0: Treibstoffpreise geben Deutschland und die übrigen G7-Staaten über 4 Monate 100 Millionen Barrel Rohöl und Diesel frei. Extremhitze, Dürre, Waldbrände und Niedrigwasser in diesem Sommer. Von vielen Flüssen gab es Berichte über extrem niedrige Wasserstände. Nun zeigt eine Bilanz des EU-Klimawandeldienstes, Europas Flüsse verzeichneten im Sommer die niedrigsten mittleren Abflussmengen seit mehr als 30 Jahren.
1: Im Juli und August führten große Flüsse wie Rhein und Donau so wenig Wasser wie selten zuvor. Das erschwerte den Gütertransport und belastete die Wasser- und Energieversorgung. In Westeuropa lag die Durchschnittstemperatur bei 21,7 Grad, 2,5 Grad über dem langjährigen Mittel. Die Trockenheit begünstigte auch Waldbrände. In der EU brannte im Sommer fast doppelt so viel Fläche wie im langjährigen Schnitt. Ursula Winkler, Nachrichtenredaktion.
0: Der Co-Pilot, der den Piloten des Fly-Dubai-Flugs nach Tel Aviv verletzt haben soll, ist laut US-Medien wegen Sicherheitsbedenken aus seinem früheren Job bei Oman Air entlassen worden. Das berichtet ABC News unter Berufung auf hochrangige Geheimdienst- und Strafverfolgungsbeamte. Der Mann sei als Sicherheitsrisiko eingestuft worden, weil bei ihm damals extremistisches Material festgestellt worden sei. Der Co-Pilot soll versucht haben, eine Fly-Dubai-Maschine mit vielen Israelis an Bord zum Absturz zu bringen.
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3: Von allem was dabei an diesem Wochenende. Wolken, Sonne und lokal auch Regenschauer. Vor allem immer so nachmittags und abends Richtung Berge. Das Thermometer klettert auf 16 bis 20 Grad. Heute und morgen werden da relativ ähnlich. Schöner wird es dann zum Beginn der neuen Woche, vor allem insgesamt trockener. Morgens gibt's noch Frühnebel und die Temperaturen liegen dann bei 18 bis 23 Grad.
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4: Normaler Verkehr im Sendegebiet. Ich wünsche euch eine gute Fahrt.
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3: Morgens gibt's an diesem Wochenende immer erst ein bisschen Nebel oder Hochnebel. Ja, und dann ist es gemischt. Wolken und Sonne für die einen. Andere, gerade Richtung Berge, kriegen dann doch mal lokal noch einen Regenschauer ab. Das Thermometer liegt bei 16 bis 20 Grad. Ein bisschen wärmer, ein bisschen schöner, ein bisschen trockener wird's dann zu Beginn der neuen Woche.
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4: Normaler Verkehr im Sendegebiet. Ich wünsche euch eine gute Fahrt.
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2: Ich bin Uli Reitinger. Vor der Feier zum Tag der Deutschen Einheit haben sich in der Bremer Innenstadt zwischen 700 und 1000 Menschen zu einer Antifa-Demonstration versammelt. Dabei blieb zunächst alles weitgehend friedlich. Später aber eskalierte die Lage am Sielwall. Polizisten wurden mit Steinen und anderen Gegenständen beworfen. Mehrere Linksaktivisten wurden festgenommen. Ob es auch Verletzte gab, ist unklar. Bremen veranstaltet in diesem Jahr den zentralen Festakt zum Tag der Deutschen Einheit. Die G7, Deutschland, Frankreich, Großbritannien, Italien, die USA, Kanada und Japan unternehmen einen seltenen Schritt, den sie nur in Krisenzeiten gehen. Die Länder dringen darauf, 100 Millionen Barrel Öl aus der weltweiten Notreserve freizugeben. Sie wollen damit die Preise an den Tankstellen stabilisieren. In Deutschland gibt es zusätzlich einen Tankrabatt, der aber nicht ganz so funktioniert, wie erhofft.
3: Immerhin, es tut sich etwas, trösten sich viele Autofahrer. Kaum jemand hat damit gerechnet, dass der Spritpreis dauerhaft unter 2 Euro fällt. Wie gestern für kurze Zeit. Doch dann um 12 Uhr knallten die Preise wieder rauf. Theoretisch könnte der umstrittene Tankrabatt die Preise um rund 17 Cent pro Liter drücken. Aber die Mineralölkonzerne geben die Entlastung eben nicht 1:1 weiter. Claudia Wächter, Nachrichtenredaktion.
2: Nach der beinahe Katastrophe in einer Fly-Dubai-Maschine von Dubai nach Tel Aviv hat sich jetzt der verletzte Pilot geäußert. In einem Videotelefonat mit dem indischen Premierminister Modi schildert der indische Pilot, was an Bord passiert ist.
4: Der Pilot erzählt, er habe bereits am Boden gelegen, schwer durch Messerstiche des Co-Piloten verletzt. Ihm sei aber klar gewesen, dass das Flugzeug im Begriff war abzustürzen. Deshalb habe er sich trotz seiner Wunden und weiterer Attacken aufgerichtet und die Cockpit-Tür geöffnet. Passagiere kamen herein, überwältigten den Co-Piloten. Eine zufällig anwesende Ersatzcrew landete das Flugzeug schließlich sicher. Israel spricht von einem versuchten islamistischen Anschlag. Ronny Thorau, Nachrichtenredaktion.
2: Ein Herbststurm und starke Regenfälle halten Kreta und zahlreiche andere griechische Inseln in Atem. Auf Rhodos wurde eine 58-jährige deutsche Touristin von einem Blitz getroffen und getötet. Auf Kreta wurde ein Hirte von den Wassermassen erfasst und ertrank. Nach Angaben des griechischen Wetterdienstes soll die Unwetterlage mit heftigem Regen und Gewittern bis Sonntag anhalten.
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5: Von allem war es dabei an diesem Wochenende. Wolken, Sonne und lokal auch Regenschauer. Vor allem immer so nachmittags und abends Richtung Berge. Das Thermometer klettert auf 16 bis 20 Grad. Heute und morgen werden da relativ ähnlich. Schöner wird es dann zum Beginn der neuen Woche, vor allem insgesamt trockener. Morgens gibt es noch Frühnebel und die Temperaturen liegen dann bei 18 bis 23 Grad.
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6: Normaler Verkehr im Sendegebiet. Ich wünsche euch eine gute Fahrt.
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2: Morgens gibt's an diesem Wochenende immer erst ein bisschen Nebel oder Hochnebel. Ja, und dann ist es gemischt. Wolken und Sonne für die einen. Andere, gerade Richtung Berge, kriegen dann doch mal lokal noch einen Regenschauer ab. Das Thermometer liegt bei 16 bis 20 Grad. Ein bisschen wärmer, ein bisschen schöner, ein bisschen trockener wird's dann zu Beginn der neuen Woche.
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3: Normaler Verkehr im Sendegebiet. Ich wünsche euch eine gute Fahrt.
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3: Ich bin Uli Reitinger. Die politische Spitze Deutschlands wird heute zum Tag der deutschen Einheit in Bremen erwartet. Zum zentralen Fest haben sich unter anderem Bundespräsident Steinmeier, der auch die Festrede hält, Bundestagspräsidentin Klöckner und Bundeskanzler Merz angekündigt. Nach einem ökumenischen Gottesdienst im Dom versammeln sich die geladenen Gäste aus Politik, Wirtschaft, Kirchen, Kultur und Zivilgesellschaft im Konzerthaus Die Glocke zum offiziellen Festakt. Schauspielerin Katja Riemann moderiert. Auch im September hatte fast jeder zweite Fernzug der Deutschen Bahn Verspätung. Die Pünktlichkeitsquote lag im Fernverkehr im vergangenen Monat bei nur 52,4%. Das war der zweitschlechteste Monatswert im laufenden Jahr.
4: Vor allem der schlechte Zustand vieler Strecken bremst die Bahn weiter aus. Zwischen Berlin und Wolfsburg etwa mussten die ICEs deshalb oft langsamer fahren. Der Abschnitt ist Teil der Strecke Hannover-Berlin, der jetzt gesperrt ist und bis Dezember 2027 saniert werden soll. Bahnchefin Paller hatte für dieses Jahr ein Pünktlichkeitsziel von mindestens 60% im Fernverkehr ausgegeben. Schon jetzt scheint aber klar, dass daraus wohl nichts wird. Thomas Bock, Nachrichtenredaktion.
3: Die Freigabe von Ölvorräten durch die G7-Staaten stellt kein Risiko für die Energieversorgung dar, das sagt Wirtschaftsministerin Reiche. Über 4 Monate werden 100 Millionen Barrel Öl und Diesel mobilisiert. Dabei bleibe jederzeit ausreichend Reserve zur Sicherung der Versorgung im System, sagte Reiche. Die G7-Staaten hatten sich auf den Schritt verständigt. Die griechischen Inseln werden im Moment von einem starken Unwetter getroffen. Auf Rhodos wurde eine 58-jährige deutsche Touristin von einem Blitz getroffen und getötet. Auf Kreta wurde ein Hirte von den Wassermassen erfasst und ertrank.
5: Das Unwetter hat vielen Touristen auf Kreta den Urlaub vermiest. An der Küste wurden Autos ins Meer gespült, Brücken und Straßen zerstört. In der Ägäis werden Windböen von bis zu 100 Kilometern pro Stunde gemessen. Erst am Montag wird wieder sommerliches Wetter erwartet, sagen Meteorologen. Aus Athen, Takis Tsafos.
3: Auch der Fährverkehr ist wegen starker Winde beeinträchtigt. Die meisten Fähren blieben und bleiben wohl auch erstmal in den Häfen.
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6: Von allem war es dabei an diesem Wochenende. Wolken, Sonne und lokal auch Regenschauer. Vor allem immer so nachmittags und abends Richtung Berge. Das Thermometer klettert auf 16 bis 20 Grad. Heute und morgen werden da relativ ähnlich. Schöner wird es dann zum Beginn der neuen Woche, vor allem insgesamt trockener. Morgens gibt es noch Frühnebel und die Temperaturen liegen dann bei 18 bis 23 Grad.
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7: Normaler Verkehr im Sendegebiet. Ich wünsche euch eine gute Fahrt.
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1: Morgens gibt's an diesem Wochenende immer erst ein bisschen Nebel oder Hochnebel. Ja, und dann ist es gemischt. Wolken und Sonne für die einen. Andere, gerade Richtung Berge, kriegen dann doch mal lokal noch einen Regenschauer ab. Das Thermometer liegt bei 16 bis 20 Grad. Ein bisschen wärmer, ein bisschen schöner, ein bisschen trockener wird's dann zu Beginn der neuen Woche.
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2: Normaler Verkehr im Sendegebiet. Ich wünsche euch eine gute Fahrt.
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2: Ich bin Uli Reitinger. Heute ist der Tag der Deutschen Einheit. In diesem Jahr ist Bremen Gastgeber der offiziellen Feiern. Zum Festakt werden heute viele Politiker erwartet, darunter Bundespräsident Steinmeier, Bundeskanzler Merz und Bundestagspräsidentin Klöckner.
3: Schauspielerin Katja Riemann moderiert den zentralen Festakt in Bremen. Auch gibt es ein großes Bürgerfest und am Abend treten Bands und Künstler wie die Fanta 4, Flo Mega und Mia auf. Hunderttausende werden erwartet. Gerade in der heutigen Zeit empfinden es viele Politiker als wichtig, den Zusammenhalt in der Gesellschaft zu feiern, auch wenn vieles immer noch nicht gleich sei. Einkommen, Vermögen, Renten sind 36 Jahre nach der deutschen Einheit im Osten nach wie vor oft niedriger als im Westen. Ronny Thorau, Nachrichtenredaktion.
2: Die von den G7-Staaten beschlossene Freigabe von Öl- und Dieselreserven kann Autofahrer nach Ansicht der Ökonomin Samira Sultan allenfalls kurzzeitig entlasten. Die Freigabe sei ähnlich wie der Tankrabatt ein Pflaster, das nur kurz Linderung verhelfen könne, sagte die Expertin vom Institut der Deutschen Wirtschaft, der dpa. Die grundlegende Problematik bleibe bestehen. Wegen der hohen Kraftstoffpreise geben Deutschland und die übrigen G7-Staaten über 4 Monate 100 Millionen Barrel Rohöl und Diesel frei. Die Warenhauskette Galeria ist schon wieder pleite. Dabei liegt die letzte Insolvenz erst gut 2,5 Jahre zurück. Es gibt Kritik, aber auch Hoffnung.
4: Experten glauben, dass Galeria durchaus noch eine Zukunft haben könnte. Allerdings müssten dazu noch mal Dutzende Filialen geschlossen werden und ein Eigentümer her, der nicht nur kurzfristige finanzielle Interessen verfolgt. Auch müsste das Konzept auf den Kopf gestellt werden. Die rund 12.000 Beschäftigten müssen unterdessen nicht nur um ihre Zukunft bangen, sondern auch ihren nächsten Gehaltscheck. Denn weil die Warenhauskette wegen der letzten Pleite vor 2 Jahren noch unter Beobachtung steht, ist nicht klar, ob erneut Insolvenzgeld gezahlt wird. Tanja Wagner, Nachrichtenredaktion.
2: Bei den Protesten französischer Schüler sind seit Montag mehr als 5.000 Menschen festgenommen worden. Das sagte Innenminister Laurent Nunez im französischen Fernsehsender TF1. Die allermeisten Festgenommenen waren minderjährige Schülerinnen und Schüler, sagte der Innenminister. Über 700 Schulen waren gestern von den Protestaktionen betroffen. Es gab erneut Ausschreitungen und Gewalttaten. Die Schüler protestieren gegen marode Schulgebäude, überfüllte Klassen und zu wenig Lehrkräfte.
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5: Von allem was dabei an diesem Wochenende. Wolken, Sonne und lokal auch Regenschauer. Vor allem immer so nachmittags und abends Richtung Berge. Das Thermometer klettert auf 16 bis 20 Grad. Heute und morgen werden da relativ ähnlich. Schöner wird es dann zum Beginn der neuen Woche, vor allem insgesamt trockener. Morgens gibt's noch Frühnebel und die Temperaturen liegen dann bei 18 bis 23 Grad.
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6: Normaler Verkehr im Sendegebiet. Ich wünsche euch eine gute Fahrt.
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2: Morgens gibt's an diesem Wochenende immer erst ein bisschen Nebel oder Hochnebel. Ja, und dann ist es gemischt. Wolken und Sonne für die einen. Andere, gerade Richtung Berge, kriegen dann doch mal lokal noch einen Regenschauer ab. Das Thermometer liegt bei 16 bis 20 Grad. Ein bisschen wärmer, ein bisschen schöner, ein bisschen trockener wird's dann zu Beginn der neuen Woche.
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3: Normaler Verkehr im Sendegebiet. Ich wünsche euch eine gute Fahrt.
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3: Ich bin Katrin Müller. Deutschland feiert den Tag der deutschen Einheit. Dazu werden die politischen Spitzen heute in Bremen erwartet. Nach einem ökumenischen Gottesdienst im Dom versammeln sich die Gäste aus Politik, Wirtschaft, Kirchen, Kultur und Zivilgesellschaft im Konzerthaus Die Glocke zum offiziellen Festakt. Der Feiertag wird mit einem großen Bürgerfest gefeiert, zu dem mehr als 400.000 Menschen erwartet werden. Die angestrebte Freigabe von Ölvorräten durch die G7-Staaten stellt kein Risiko für die Energieversorgung dar, sagt Wirtschaftsministerin Katharina Reiche. Über 4 Monate mobilisieren die 7 Industrienationen 100 Millionen Barrel. Dabei bleibt jederzeit ausreichend Reserve zur Sicherung der Versorgung im System, sagt Reiche.
4: Die USA hatten damit gedroht, keinen Diesel mehr nach Europa zu liefern, um die Preise an den eigenen Tankstellen zu senken. Das hätte Europa hart getroffen. Aber durch die Freigabe der Reserven fließt das Öl aus den Vereinigten Staaten weiter. In den vergangenen 50 Jahren ging die Internationale Energieagentur nur 6-mal ran an die Reserven. Das zeigt, wie schwierig die Lage aktuell ist. Uli Reitinger, Nachrichtenredaktion.
3: Auch im September war fast jeder zweite Fernzug der Deutschen Bahn verspätet unterwegs. Die Pünktlichkeitsquote lag im Fernverkehr im vergangenen Monat bei nur 52%. Das war der zweitschlechteste Monatswert im laufenden Jahr.
5: Vor allem der schlechte Zustand vieler Strecken bremst die Bahn weiter aus. Zwischen Berlin und Wolfsburg etwa mussten die ICEs deshalb oft langsamer fahren. Der Abschnitt ist Teil der Strecke Hannover-Berlin, der jetzt gesperrt ist und bis Dezember 2027 saniert werden soll. Als unpünktlich gilt ein Zug, wenn er mindestens 6 Minuten zu spät ankommt. Thomas Bock, Nachrichtenredaktion.
3: Der Co-Pilot, der den Piloten des Fly-Dubai-Flugs nach Tel Aviv verletzt haben soll, ist laut US-Medien wegen Sicherheitsbedenken aus einem früheren Job bei einer Airline im Oman entlassen worden. ABC News berichtet unter Berufung auf hochrangige Geheimdienst- und Strafverfolgungsbeamte, dass der Mann von Oman eher suspendiert wurde. Er sei als Sicherheitsrisiko eingestuft worden, weil bei ihm extremistisches Material festgestellt worden war. Der Mann soll versucht haben, eine Fly-Dubai-Maschine mit vielen Israelis an Bord zum Absturz zu bringen.
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6: Von allem was dabei an diesem Wochenende. Wolken, Sonne und lokal auch Regenschauer. Vor allem immer so nachmittags und abends Richtung Berge. Das Thermometer klettert auf 16 bis 20 Grad. Heute und morgen werden da relativ ähnlich. Schöner wird es dann zum Beginn der neuen Woche, vor allem insgesamt trockener. Morgens gibt es noch Frühnebel und die Temperaturen liegen dann bei 18 bis 23 Grad.
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7: Normaler Verkehr im Sendegebiet. Ich wünsche euch eine gute Fahrt.
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1: Morgens gibt's an diesem Wochenende immer erst ein bisschen Nebel oder Hochnebel. Ja, und dann ist es gemischt. Wolken und Sonne für die einen. Andere, gerade Richtung Berge, kriegen dann doch mal lokal noch einen Regenschauer ab. Das Thermometer liegt bei 16 bis 20 Grad. Ein bisschen wärmer, ein bisschen schöner, ein bisschen trockener wird's dann zu Beginn der neuen Woche.
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2: Normaler Verkehr im Sendegebiet. Ich wünsche euch eine gute Fahrt.
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2: Ich bin Katrin Müller. Heute ist der Tag der Deutschen Einheit. In diesem Jahr ist Bremen Gastgeber der offiziellen Feiern. Zum Festakt werden heute viele Politiker und Politikerinnen erwartet. Darunter Bundespräsident Frank-Walter Steinmeier, Bundeskanzler Merz und Bundestagspräsidentin Klöckner.
3: Schauspielerin Katja Riemann moderiert den zentralen Festakt in Bremen. Auch gibt's ein großes Bürgerfest und am Abend treten Bands und Künstler wie die Fanta 4, Flo Mega und Mia auf. Hunderttausende werden erwartet. Gerade in der heutigen Zeit empfinden es viele Politiker als wichtig, den Zusammenhalt in der Gesellschaft zu feiern. Auch wenn vieles immer noch nicht gleich sei. Einkommen, Vermögen, Renten sind 36 Jahre nach der deutschen Einheit im Osten nach wie vor oft niedriger als im Westen. Aus Berlin, Ronny Thorau.
2: Der Co-Pilot, der den Piloten des Fly-Dubai-Flugs nach Tel Aviv verletzt haben soll, ist laut US-Medien wegen Sicherheitsbedenken aus einem früheren Job bei einer Airline im Oman entlassen worden. Das berichtet ABC News unter Berufung auf hochrangige Geheimdienst- und Strafverfolgungsbeamte.
4: Der Co-Pilot soll mit einem Messer auf den Piloten losgegangen sein, mit dem Ziel, das Flugzeug mit vielen Israelis an Bord zum Absturz zu bringen. Der Mann war laut US-Medien vorher bei Oman Air angestellt. Während seiner Ausbildung wurde bei ihm demnach extremistisches Material entdeckt. Oman Air soll ihm daraufhin Flugverbot erteilt haben. Er durfte laut ABC News aber in der Verwaltung weiterarbeiten. Die Ermittlungen drehen sich jetzt also um die Frage, wieso durfte der Mann bei Fly Dubai wieder ins Cockpit? Uli Reitinger, Nachrichtenredaktion.
2: Die angestrebte Freigabe von Ölvorräten durch die G7-Staaten stellt nach den Worten von Wirtschaftsministerin Katharina Reiche kein Risiko für die Energieversorgung dar. Über 4 Monate würden 100 Millionen Barrel koordiniert über die Internationale Energieagentur mobilisiert, mit einer erheblichen Dieselfreigabe bereits in den ersten 20 Tagen, so Reiche. Dabei bleibe jederzeit ausreichend Reserve zur Sicherung der Versorgung im System. Mehr als jeder zweite Erwachsene konnte in Deutschland in diesem Jahr mindestens einmal nicht wie gewünscht bargeldlos bezahlen. Mit 56% lag der Anteil in der jüngsten YouGov-Umfrage für den Genoverband sogar höher als 2021 mit damals 45%. Die Mehrheit derjenigen, die nicht mit Karte oder Smartphone zahlen konnten, berichtet von 2 bis 5 Fällen im laufenden Jahr.
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5: Von allem was dabei an diesem Wochenende. Wolken, Sonne und lokal auch Regenschauer. Vor allem immer so nachmittags und abends Richtung Berge. Das Thermometer klettert auf 16 bis 20 Grad. Heute und morgen dann da relativ ähnlich. Schöner wird es dann zum Beginn der neuen Woche, vor allem insgesamt trockener. Morgens gibt's noch Frühnebel und die Temperaturen liegen dann bei 18 bis 23 Grad.
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6: Normaler Verkehr im Sendegebiet. Ich wünsche euch eine gute Fahrt.
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2: Morgens gibt's an diesem Wochenende immer erst ein bisschen Nebel oder Hochnebel. Ja, und dann ist es gemischt. Wolken und Sonne für die einen. Andere, gerade Richtung Berge, kriegen dann doch mal lokal noch einen Regenschauer ab. Das Thermometer liegt bei 16 bis 20 Grad. Ein bisschen wärmer, ein bisschen schöner, ein bisschen trockener wird's dann zu Beginn der neuen Woche.
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3: Normaler Verkehr im Sendegebiet. Ich wünsche euch eine gute Fahrt.
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4: Ich bin Katrin Müller. Deutschland feiert den Tag der deutschen Einheit. Dazu werden die politischen Spitzen heute in Bremen erwartet. Nach einem ökumenischen Gottesdienst im Dom versammeln sich die Gäste aus Politik, Wirtschaft, Kirchen, Kultur und Zivilgesellschaft im Konzerthaus Die Glocke zum offiziellen Festakt. Der Feiertag wird mit einem großen Bürgerfest gefeiert, zu dem mehr als 400.000 Menschen erwartet werden. Die angestrebte Freigabe von Ölvorräten durch die G7-Staaten stellt kein Risiko für die Energieversorgung dar, sagt Wirtschaftsministerin Katharina Reiche. Über 4 Monate mobilisieren die 7 Industrienationen 100 Millionen Barrel. Dabei bleibt jederzeit ausreichend Reserve zur Sicherung der Versorgung im System, sagt Reiche.
5: Die USA hatten damit gedroht, keinen Diesel mehr nach Europa zu liefern, um die Preise an den eigenen Tankstellen zu senken. Das hätte Europa hart getroffen. Aber durch die Freigabe der Reserven fließt das Öl aus den Vereinigten Staaten weiter. In den vergangenen 50 Jahren ging die Internationale Energieagentur nur 6-mal ran an die Reserven. Das zeigt, wie schwierig die Lage aktuell ist. Uli Reitinger, Nachrichtenredaktion.
4: Auch im September war fast jeder zweite Fernzug der Deutschen Bahn verspätet unterwegs. Die Pünktlichkeitsquote lag im Fernverkehr im vergangenen Monat bei nur 52%. Das war der zweitschlechteste Monatswert im laufenden Jahr.
6: Vor allem der schlechte Zustand vieler Strecken bremst die Bahn weiter aus. Zwischen Berlin und Wolfsburg etwa mussten die ICEs deshalb oft langsamer fahren. Der Abschnitt ist Teil der Strecke Hannover-Berlin, der jetzt gesperrt ist und bis Dezember 2027 saniert werden soll. Als unpünktlich gilt ein Zug, wenn er mindestens 6 Minuten zu spät ankommt. Bahnchefin Paller hatte für dieses Jahr ein Pünktlichkeitsziel von mindestens 60% im Fernverkehr ausgegeben. Schon jetzt scheint aber klar, dass daraus wohl nichts wird. Thomas Bock, Nachrichtenredaktion.
4: Viele Verbraucher würden gerne noch häufiger mit Karte oder Smartphone zahlen, doch manche Geschäfte oder Restaurants nehmen nur Bargeld. Wie eine YouGov-Umfrage für den Geno-Verband zeigt, konnte mehr als jeder zweite Erwachsene hierzulande in diesem Jahr mindestens einmal nicht wie gewünscht bargeldlos bezahlen.
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7: Von allem war es dabei an diesem Wochenende. Wolken, Sonne und lokal auch Regenschauer. Vor allem immer so nachmittags und abends Richtung Berge. Das Thermometer klettert auf 16 bis 20 Grad. Heute und morgen werden da relativ ähnlich. Schöner wird es dann zum Beginn der neuen Woche, vor allem insgesamt trockener. Morgens gibt es noch Frühnebel und die Temperaturen liegen dann bei 18 bis 23 Grad.
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8: Normaler Verkehr im Sendegebiet. Ich wünsche euch eine gute Fahrt.
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1: Morgens gibt's an diesem Wochenende immer erst ein bisschen Nebel oder Hochnebel. Ja, und dann ist es gemischt. Wolken und Sonne für die einen. Andere, gerade Richtung Berge, kriegen dann doch mal lokal noch einen Regenschauer ab. Das Thermometer liegt bei 16 bis 20 Grad. Ein bisschen wärmer, ein bisschen schöner, ein bisschen trockener wird's dann zu Beginn der neuen Woche.
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2: Normaler Verkehr im Sendegebiet. Ich wünsche euch eine gute Fahrt.
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2: Ich bin Katrin Müller. Heute ist Tag der Deutschen Einheit. In diesem Jahr ist Bremen Gastgeber der offiziellen Feiern. Zum Festakt werden heute viele Politiker und Politikerinnen erwartet. Darunter Bundespräsident Steinmeier, Bundeskanzler Merz und Bundestagspräsidentin Klöckner.
3: Schauspielerin Katja Riemann moderiert den zentralen Festakt in Bremen. Auch gibt's ein großes Bürgerfest und am Abend treten Bands und Künstler wie die Fanta 4, Flo Mega und Mia auf. Hunderttausende werden erwartet. Gerade in der heutigen Zeit empfinden es viele Politiker als wichtig, den Zusammenhalt in der Gesellschaft zu feiern. Auch wenn vieles immer noch nicht gleich sei. Einkommen, Vermögen, Renten sind 36 Jahre nach der deutschen Einheit im Osten nach wie vor oft niedriger als im Westen. Neben den Feiern werden den Tag über aber auch Proteste erwartet, etwa beim Auftritt des umstrittenen AfD-Politikers Höcke in Brandenburg. Aus Berlin Ronny Thorau.
2: Die G7-Staaten haben sich auf die Freigabe von Ölreserven geeinigt. Wirtschaftsministerin Katharina Reiche sieht darin kein Risiko für die Energieversorgung. Über 4 Monate würden 100 Millionen Barrel koordiniert über die Internationale Energieagentur mobilisiert, mit erheblichen Dieselfreigaben bereits in den ersten 20 Tagen. Trotzdem bleibe ausreichend Reserve im System, so Reiche. Der Co-Pilot, der den Piloten des Fly-Dubai-Flugs nach Tel Aviv verletzt haben soll, ist laut US-Medien wegen Sicherheitsbedenken aus einem früheren Job bei einer Airline im Oman entlassen worden. Das berichtet ABC News unter Berufung auf Sicherheitsbeamte.
4: Der Co-Pilot soll mit einem Messer auf den Piloten losgegangen sein, mit dem Ziel, das Flugzeug mit vielen Israelis an Bord zum Absturz zu bringen. Der Mann war laut US-Medien vorher bei Oman Air angestellt. Während seiner Ausbildung wurde bei ihm demnach extremistisches Material entdeckt. Oman Air soll ihm daraufhin Flugverbot erteilt haben. Er durfte laut ABC News aber in der Verwaltung weiterarbeiten. Die Ermittlungen drehen sich jetzt also um die Frage, wieso durfte der Mann bei Fly Dubai wieder ins Cockpit? Uli Reitinger, Nachrichtenredaktion.
2: Mehr als jeder zweite Erwachsene in Deutschland konnte in diesem Jahr mindestens einmal nicht bargeldlos bezahlen. Laut einer YouGov-Umfrage für den Geno-Verband liegt der Anteil bei 56%, deutlich höher als noch vor 5 Jahren. Bundesfinanzminister Klingbeil will Geschäfte und Restaurants künftig verpflichten, auch Zahlungen per Karte oder Smartphone zu akzeptieren.
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5: Trockenes und vor allem recht sonniges Spätsommerwetter, das macht heute am Feiertag so eine klitzekleine Pause. Es bleibt tagsüber recht wechselhaft mit einer Mischung aus Wolken, aber auch sonnigen Phasen bei Höchstwerten zwischen 16 und 18 Grad. Morgen am Sonntag bleibt es ähnlich wie heute. Wir haben eine Mischung aus Sonne und Wolken. Am Spätnachmittag steigt dann aber das Schauer- und Gewitterrisiko etwas an bei Höchsttemperaturen zwischen 17 und 21 Grad.
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6: Normaler Verkehr im Sendegebiet. Ich wünsche euch eine gute Fahrt.
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2: Heute haben wir einen wechselhaften Mix aus Sonne und Wolken. Die Temperaturen schon ein bisschen herbstlich, 16 bis 18 Grad. Am Nachmittag kann es dann hier und da auch etwas an Regen geben. Morgen am Sonntag bleibt es weiterhin recht wechselhaft. Sonne und Wolken haben wir im Gepäck. Am Nachmittag kann es sogar minimal ungemütlicher werden. Da steigt dann das Schauer- und Gewitterrisiko an bei Temperaturen zwischen 17 und 21 Grad.
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3: Normaler Verkehr im Sendegebiet. Ich wünsche euch eine gute Fahrt.
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3: Ich bin Katrin Müller. Im September haben in Deutschland wieder etwas mehr Menschen erstmals einen Asylantrag gestellt. Nach Angaben des Bundesinnenministeriums nahm das Bundesamt für Migration und Flüchtlinge knapp 5.300 Asylanträge entgegen. Zum Vergleich, im Juli und August waren es jeweils weniger als 4.000 Anträge.
4: Einen entscheidenden Grund für die sinkenden Asylzahlen sehen Migrationsforscher in den Herkunftsländern. So ist seit dem Machtwechsel in Syrien nach dem Sturz von Präsident Assad 2024 die Zahl der Asylantragsteller von dort deutlich gesunken. Es verlassen weniger Syrerinnen und Syrer ihr Land. Für Bundesinnenminister Alexander Dobrindt ist der Rückgang auch ein Ergebnis der im Mai 2025 eingeführten Maßnahmen. Diana Kramer, Nachrichtenredaktion.
3: Die angestrebte Freigabe von Ölvorräten durch die G7-Staaten stellt kein Risiko für die Energieversorgung dar, sagt Wirtschaftsministerin Reiche. Über 4 Monate mobilisieren die 7 Industrienationen 100 Millionen Barrel. Dabei bleibt jederzeit ausreichend Reserve zur Sicherung der Versorgung im System, so Reiche.
5: Die USA hatten damit gedroht, keinen Diesel mehr nach Europa zu liefern, um die Preise an den eigenen Tankstellen zu senken. Das hätte Europa hart getroffen. Aber durch die Freigabe der Reserven fließt das Öl aus den Vereinigten Staaten weiter. In den vergangenen 50 Jahren ging die Internationale Energieagentur nur 6-mal ran an die Reserven. Das zeigt, wie schwierig die Lage aktuell ist. Aber Reiche ist jetzt erstmal erleichtert und sagt, die Ölfreigabe dämpfe den Preisdruck und schaffe Verlässlichkeit für Unternehmen und Verbraucher. Uli Reitinger, Berlin.
3: Heute ist der Tag der Deutschen Einheit. In diesem Jahr ist Bremen Gastgeber der offiziellen Feiern. Mit dabei sind auch Bundespräsident Steinmeier und Kanzler Merz. Gestern hatten sich in der Bremer Innenstadt hunderte Menschen bei einer Antifa-Demo versammelt. Laut Polizei wurden einzelne Bengalos und Böller gezündet. Verletzt wurde aber wohl niemand. Der Co-Pilot, der den Piloten des Fly-Dubai-Flugs nach Tel Aviv verletzt haben soll, ist laut US-Medien wegen Sicherheitsbedenken aus einem früheren Job bei einer Airline im Oman entlassen worden. Er sei als Sicherheitsrisiko eingestuft worden, weil bei ihm extremistisches Material festgestellt worden sei. Der Mann soll versucht haben, eine Fly-Dubai-Maschine mit vielen Israelis an Bord zum Abschutz zu bringen.
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6: Trockenes und vor allem recht sonniges Spätsommerwetter, das macht heute am Feiertag so eine klitzekleine Pause. Es bleibt tagsüber recht wechselhaft mit einer Mischung aus Wolken, aber auch sonnigen Phasen bei Höchstwerten zwischen 16 und 18 Grad. Morgen am Sonntag bleibt es ähnlich wie heute. Wir haben eine Mischung aus Sonne und Wolken. Am Spätnachmittag steigt dann aber das Schauer- und Gewitterrisiko etwas an bei Höchsttemperaturen zwischen 17 und 21 Grad.
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7: Die A7 Ulm Richtung Füssen-Reutte. Zwischen Nesselwang und Füssen 1 Kilometer Stau. Zeitverlust 3 Minuten. Und noch die A980 Abzweig Waltenhofen. Autobahndreieck Allgäu Richtung Waltenhofen. Abzweig Waltenhofen. Zwischen Durach und Anschluss B12. 1 Kilometer Stau. Zeitverlust 5 Minuten. Ich wünsche eine gute Fahrt.
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1: Heute haben wir einen wechselhaften Mix aus Sonne und Wolken. Die Temperaturen schon ein bisschen herbstlich, 16 bis 18 Grad. Am Nachmittag kann es dann hier und da auch etwas an Regen geben. Morgen am Sonntag bleibt es weiterhin recht wechselhaft. Sonne und Wolken haben wir im Gepäck. Am Nachmittag kann es sogar minimal ungemütlicher werden. Da steigt dann das Schauer- und Gewitterrisiko an bei Temperaturen zwischen 17 und 21 Grad.
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2: Die A7 in Richtung Füssen-Reutte. Zwischen Nesselwang und Füssen. 1 Kilometer Stau. Zeitverlust. 3 Minuten. Und noch die A980 Abzweig Waltenhofen. Autobahndreieck Allgäu Richtung Waltenhofen. Abzweig Waltenhofen. Zwischen Durach und Anschluss B12. 1 Kilometer Stau. Zeitverlust. 5 Minuten. Ich wünsche eine gute Fahrt.
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2: Ich bin Katrin Müller. Die Zahl der Asylanträge in Deutschland ist seit 2024 deutlich gesunken. Auch im ersten Halbjahr dieses Jahres setzte sich der Rückgang fort. So lag die Zahl der Anträge von Januar bis Juni rund 35% unter dem Vorjahresniveau. Bundesinnenminister Dobrindt führt diese Entwicklung auf schärfere Maßnahmen zurück. Forscher sagen aber, die Zahl der Asylanträge in Europa und Deutschland ist insbesondere aus den Staaten zurückgegangen, aus denen derzeit weniger Menschen fliehen. Deutschland feiert heute den Tag der Deutschen Einheit. Der zentrale Festakt findet in diesem Jahr in Bremen statt. Am Vorabend der Feierlichkeiten gab es in der Hansestadt Proteste. Bei einer Antifa-Demo kam es zu Ausschreitungen.
3: Die Demonstration der Basisgruppe Antifaschismus Bremen mit mehreren hundert Teilnehmern richtete sich gegen die Einheitsfeiern. Damit würde Deutschland seinen Nationalismus feiern, der aus ihrer Sicht soziale Probleme verschärfe, hieß es im Aufruf. Begleitet von einem großen Polizeiaufgebot verlief die Demo zunächst weitgehend friedlich. Später eskalierte die Lage, Einsatzkräfte wurden mit Steinen, Flaschen und Pyrotechnik beworfen. Ein Polizist wurde verletzt. Auch für heute sind verschiedene Demonstrationen angekündigt. Diana Kramer, Nachrichtenredaktion.
2: Der Co-Pilot, der den Piloten des Fly-Dubai-Flugs nach Tel Aviv verletzt haben soll, ist wegen Sicherheitsbedenken aus einem früheren Job bei einer Airline im Oman entlassen worden. Das berichten mehrere US-Medien unter Berufung auf Sicherheitskreise.
4: Der Co-Pilot soll mit einem Messer auf den Piloten losgegangen sein, mit dem Ziel, das Flugzeug mit vielen Israelis an Bord zum Absturz zu bringen. Der Mann war laut US-Medien vorher bei Oman Air angestellt. Während seiner Ausbildung wurde bei ihm demnach extremistisches Material entdeckt. Oman Air soll ihm daraufhin Flugverbot erteilt haben. Er durfte laut ABC News aber in der Verwaltung weiterarbeiten. Uli Reitinger, Nachrichtenredaktion.
2: Mehr als jeder zweite Erwachsene in Deutschland konnte in diesem Jahr mindestens einmal nicht bargeldlos bezahlen. Laut einer YouGov-Umfrage für den Geno-Verband liegt der Anteil bei 56%, deutlich höher als noch vor 5 Jahren. Bundesfinanzminister Klingbeil will Geschäfte und Restaurants künftig verpflichten, auch Zahlungen per Karte oder Smartphone zu akzeptieren.
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5: Trockenes und vor allem recht sonniges Spätsommerwetter, das macht heute am Feiertag so eine klitzekleine Pause. Es bleibt tagsüber recht wechselhaft mit einer Mischung aus Wolken, aber auch sonnigen Phasen bei Höchstwerten zwischen 16 und 18 Grad. Morgen am Sonntag bleibt es ähnlich wie heute. Wir haben eine Mischung aus Sonne und Wolken. Am Spätnachmittag steigt dann aber das Schauer- und Gewitterrisiko etwas an bei Höchsttemperaturen zwischen 17 und 21 Grad.
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6: Die A7 Füssen-Reutte Richtung Ulm. Zwischen Memmingen-Süd und Bergheim 1 Kilometer stockender Verkehr. Zeitverlust 2 Minuten. Die A7 Füssen-Reutte Richtung Ulm. Zwischen Füssen und Nesselwang. Dichter Verkehr. Zeitverlust 2 Minuten. Die A7 Ulm Richtung Füssen-Reutte. Zwischen Nesselwang und Grenztunnel Füssen. 2 Kilometer Stau. Zeitverlust 8 Minuten. Die A7 Ulm Richtung Füssen-Reutte, Grenztunnel Füssen-Blockabfertigung, Staugefahr, bis heute ca. 16 Uhr. Die A980 Abzweig Waltenhofen, Autobahndreieck Allgäu Richtung Waltenhofen, Abzweig Waltenhofen, zwischen Durach und Waltenhofen, 1 Kilometer Stau, Zeitverlust, 8 Minuten. Und noch die B19 Kempten Richtung Oberstdorf, zwischen Kempten-St. Mangbrücke und Waltenhofen, dichter Verkehr, Zeitverlust, 3 Minuten. Ich wünsche eine gute Fahrt.
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2: Heute haben wir einen wechselhaften Mix aus Sonne und Wolken. Die Temperaturen schon ein bisschen herbstlich, 16 bis 18 Grad. Am Nachmittag kann es dann hier und da auch etwas an Regen geben. Morgen am Sonntag bleibt es weiterhin recht wechselhaft. Sonne und Wolken haben wir im Gepäck. Am Nachmittag kann es sogar minimal ungemütlicher werden. Da steigt dann das Schauer- und Gewitterrisiko an bei Temperaturen zwischen 17 und 21 Grad.
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3: EA7 Füssen-Reutte Richtung Ulm. Zwischen Füssen und Nesselwang. Dichter Verkehr. Zeitverlust. 1 Minute. Die A7 Ulm Richtung Füssen-Reutte. Zwischen Nesselwang und Füssen. 1 Kilometer Stau. Zeitverlust. 6 Minuten. Die A7 Ulm Richtung Füssen-Reutte, Grenztunnel Füssen-Blockabfertigung, Staugefahr, bis heute ca. 16 Uhr. Die A980 Abzweig Waltenhofen, Autobahndreieck Allgäu Richtung Waltenhofen, Abzweig Waltenhofen, zwischen Durach und Waltenhofen, 1 Kilometer Stau, Zeitverlust, 7 Minuten. Und noch die B19 Kempten Richtung Oberstdorf, zwischen Sonthofen und Fischen, dichter Verkehr, Zeitverlust, 4 Minuten. Ich wünsche eine gute Fahrt.
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4: Ich bin Katrin Müller. In Bremen haben mit einem ökumenischen Gottesdienst die zentralen Feierlichkeiten am Tag der Deutschen Einheit begonnen. Rund 1000 Ehrengäste versammelten sich im Bremer Dom. Unter ihnen Bundespräsident Steinmeier, Bundeskanzler Merz und Bundestagspräsidentin Klöckner. Den offiziellen Festakt im Konzerthaus Die Glocke moderiert dann Schauspielerin Katja Riemann. Im September haben in Deutschland wieder etwas mehr Menschen erstmals einen Asylantrag gestellt. Nach Angaben des Bundesinnenministeriums nahm das Bundesamt für Migration und Flüchtlinge knapp 5.300 Asylanträge entgegen. Zum Vergleich, im Juli und August waren es jeweils weniger als 4.000 Anträge.
5: Einen entscheidenden Grund für die sinkenden Asylzahlen sehen Migrationsforscher in den Herkunftsländern. So ist seit dem Machtwechsel in Syrien nach dem Sturz von Präsident Assad 2024 die Zahl der Asylantragsteller von dort deutlich gesunken. Es verlassen weniger Syrerinnen und Syrer ihr Land. Für Bundesinnenminister Alexander Dobrindt ist der Rückgang auch ein Ergebnis der im Mai 2025 eingeführten Maßnahmen. Diana Kramer, Nachrichtenredaktion.
4: Die angestrebte Freigabe von Ölvorräten durch die G7-Staaten stellt kein Risiko für die Energieversorgung dar, sagt Wirtschaftsministerin Reiche. Über 4 Monate mobilisieren die 7 Industrienationen 100 Millionen Barrel. Dabei bleibt jederzeit ausreichend Reserve zur Sicherung der Versorgung im System, so Reiche.
6: Die USA hatten damit gedroht, keinen Diesel mehr nach Europa zu liefern, um die Preise an den eigenen Tankstellen zu senken. Das hätte Europa hart getroffen. Aber durch die Freigabe der Reserven fließt das Öl aus den Vereinigten Staaten weiter. In den vergangenen 50 Jahren ging die Internationale Energieagentur nur 6-mal ran an die Reserven. Das zeigt, wie schwierig die Lage aktuell ist. Aber Reiche ist jetzt erstmal erleichtert und sagt, die Ölfreigabe dämpfe den Preisdruck und schaffe Verlässlichkeit für Unternehmen und Verbraucher. Uli Reitinger, Berlin.
4: Der Co-Pilot, der den Piloten des Fly-Dubai-Flugs nach Tel Aviv verletzt haben soll, ist laut US-Medien wegen Sicherheitsbedenken aus einem früheren Job bei einer Airline im Oman entlassen worden. Er sei als Sicherheitsrisiko eingestuft worden, weil bei ihm extremistisches Material festgestellt worden sei. Der Mann soll versucht haben, eine Fly-Dubai-Maschine mit vielen Israelis an Bord zum Abschutz zu bringen.
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7: Trockenes und vor allem recht sonniges Spätsommerwetter, das macht heute am Feiertag so eine klitzekleine Pause. Es bleibt tagsüber recht wechselhaft mit einer Mischung aus Wolken, aber auch sonnigen Phasen bei Höchstwerten zwischen 16 und 18 Grad. Morgen am Sonntag bleibt es ähnlich wie heute. Wir haben eine Mischung aus Sonne und Wolken. Am Spätnachmittag steigt dann aber das Schauer- und Gewitterrisiko etwas an, bei Höchsttemperaturen zwischen 17 und 21 Grad.
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8: Die A7 Ulm Richtung Füssen-Reutte zwischen Nesselwang und Grenztunnel Füssen, dichter Verkehr, Zeitverlust 3 Minuten. Die A7 Ulm Richtung Füssen-Reutte, Grenztunnel Füssen-Blockabfertigung, Staugefahr, bis heute ca. 16 Uhr. Die A980 Abzweig Waltenhofen, Autobahndreieck Allgäu Richtung Waltenhofen, Abzweig Waltenhofen, zwischen Durach und Anschluss B12, 1 Kilometer Stau, Zeitverlust, 4 Minuten. Und noch die B19 Kempten Richtung Oberstdorf, zwischen Kempten-Sankt-Mann-Brücke und Waltenhofen, dichter Verkehr, Zeitverlust, 3 Minuten. Ich wünsche eine gute Fahrt.
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1: Heute haben wir einen wechselhaften Mix aus Sonne und Wolken. Die Temperaturen schon ein bisschen herbstlich, 16 bis 18 Grad. Am Nachmittag kann es dann hier und da auch etwas an Regen geben. Morgen am Sonntag bleibt es weiterhin recht wechselhaft. Sonne und Wolken haben wir im Gepäck. Am Nachmittag kann es sogar minimal ungemütlicher werden. Da steigt dann das Schauer- und Gewitterrisiko an bei Temperaturen zwischen 17 und 21 Grad.
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2: Die A7 Füssen-Reutte Richtung Ulm. Zwischen Füssen und Nesselwang. Dichter Verkehr. Zeitverlust. 2 Minuten. Die A7 Ulm Richtung Füssen-Reutte. Zwischen Nesselwang und Füssen. Dichter Verkehr. Zeitverlust. 2 Minuten. Die A7 Ulm Richtung Füssen-Reutte. Grenztunnel Füssen-Blockabfertigung. Staugefahr. Bis heute ca. 16 Uhr. Und noch die A980 Abzweig Waltenhofen, Autobahndreieck Allgäu Richtung Waltenhofen, Abzweig Waltenhofen, zwischen Durach und Waltenhofen, dichter Verkehr, Zeitverlust, 3 Minuten. Ich wünsche eine gute Fahrt.
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2: Ich bin Katrin Müller. Mit einem ökumenischen Gottesdienst haben in Bremen die zentralen Feierlichkeiten am Tag der Deutschen Einheit begonnen. Mit dabei auch Bundespräsident Steinmeier und Kanzler Merz. Auch der Gottesdienst widmete sich dem Motto »Viele stärken ein Land«. Die Bremer Stadtmusikanten aus dem berühmten Märchen der Brüder Grimm, Esel, Hund, Katze und Hahn, seien so verschieden und gerade deshalb aufeinander angewiesen, predigte der Kirchenpräsident der Bremischen Evangelischen Kirche.
3: Schauspielerin Katja Riemann moderiert den zentralen Festakt in Bremen. Auch gibt's ein großes Bürgerfest und am Abend treten Bands und Künstler wie die Fanta 4, Flo Mega und Mia auf. Hunderttausende werden erwartet. Gerade in der heutigen Zeit empfinden es viele Politiker als wichtig, den Zusammenhalt in der Gesellschaft zu feiern. Auch wenn vieles immer noch nicht gleich sei. Einkommen, Vermögen, Renten sind 36 Jahre nach der deutschen Einheit im Osten nach wie vor oft niedriger als im Westen. Ronny Thorau, Berlin.
2: Der Co-Pilot, der den Piloten des Fly-Dubai-Flugs nach Tel Aviv verletzt haben soll, ist wegen Sicherheitsbedenken aus einem früheren Job bei einer Airline im Oman entlassen worden. Das berichten mehrere US-Medien unter Berufung auf Sicherheitskreise.
4: Der Co-Pilot soll mit einem Messer auf den Piloten losgegangen sein, mit dem Ziel, das Flugzeug mit vielen Israelis an Bord zum Absturz zu bringen. Der Mann war laut US-Medien vorher bei Oman Air angestellt. Während seiner Ausbildung wurde bei ihm demnach extremistisches Material entdeckt. Oman Air soll ihm daraufhin Flugverbot erteilt haben. Er durfte laut ABC News aber in der Verwaltung weiterarbeiten. Uli Reitinger, Nachrichtenredaktion.
2: Mehr als jeder zweite Erwachsene in Deutschland konnte in diesem Jahr mindestens einmal nicht bargeldlos bezahlen. Laut einer YouGov-Umfrage für den Geno-Verband liegt der Anteil bei 56%, deutlich höher als noch vor 5 Jahren. Bundesfinanzminister Klingbeil will Geschäfte und Restaurants künftig verpflichten, auch Zahlungen per Karte oder Smartphone zu akzeptieren. Zum Sport. Jürgen Klopp hat mit allen 23 Spielern seines Kaders das Abschlusstraining für das Rückspiel morgen in der Nations League in Griechenland absolviert. Der Bundestrainer versammelte sein Aufgebot, um den wohl als Ersatzkapitän eingeplanten Florian Wirtz noch einmal auf dem Platz im Homeground in Herzogenaurach. Im DFB-Tor könnte morgen der Augsburger Finn Dammen sein Debüt feiern.
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5: Trockenes und vor allem recht sonniges Spätsommerwetter, das macht heute am Feiertag so eine klitzekleine Pause. Es bleibt tagsüber recht wechselhaft mit einer Mischung aus Wolken, aber auch sonnigen Phasen bei Höchstwerten zwischen 16 und 18 Grad. Morgen am Sonntag bleibt es ähnlich wie heute. Wir haben eine Mischung aus Sonne und Wolken. Am Spätnachmittag steigt dann aber das Schauer- und Gewitterrisiko etwas an bei Höchsttemperaturen zwischen 17 und 21 Grad.
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6: Die A7 Füssen-Reutte Richtung Ulm. Zwischen Grenztunnel Füssen und Nesselwang. Dichter Verkehr. Zeitverlust. 2 Minuten. Die A7 Ulm Richtung Füssen-Reutte. Grenztunnel Füssen-Blockabfertigung. Staugefahr. Bis heute ca. 16 Uhr. Die A980 Abzweig Waltenhofen. Autobahndreieck Allgäu Richtung Waltenhofen. Abzweig Waltenhofen. Zwischen Durach und Anschluss B12. Dichter Verkehr. Zeitverlust. 2 Minuten. Und noch die B308 Sonthofen Richtung Lindau, Immenstadt. Zwischen Immenstadt-Stein und Immenstadt. Dichter Verkehr, Zeitverlust, 10 Minuten. Ich wünsche eine gute Fahrt.
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5: Und da besuchen wir Sonthofen, die südlichste Stadt Deutschlands, präsentiert sich nicht nur als ausgezeichnete Alpenstadt und beliebte Region für das Genusswandern, sondern auch als traditionsreicher Bundeswehrstandort. Und neben der militärischen Präsenz prägt jedoch noch eine ganz andere Institution die Sicherheit in der Region, die Bergwacht Sonthofen. Schönen Samstagnachmittag, ich bin Marion Daltrozzo.

0: sag ich mal, die 90 werden, ältere Herrschaften, die haben aus ihrem Leben erzählt, haben ja teilweise den Krieg dann auch miterlebt, den Wiederaufbau, den Mangel, den es ja damals gab nach dem Krieg. Und was mich da so wahnsinnig beeindruckt hat, trotzdem diese Zufriedenheit und Bescheidenheit. Also da kam so auch eine große Dankbarkeit rüber, dass die Stadt Sonthofen so ein Format hat, dass man die Leute einlädt zu Kaffee und Kuchen, dann noch ein kleines Geschenk überreicht. Und das sind so emotionale Momente, in denen man weiß, ja, man ist am richtigen Platz.
1: Ganz nah an den Sonthofern sein und das Miteinander hier zu stärken, das liegt ihr ganz besonders am Herzen. Und dieses Miteinander soll sich künftig auch auf dem Wohnungsmarkt zeigen.
0: Haben jetzt auch im Ortsteil Rieden ein neues Gebiet dort entwickelt. Mhm. Da haben wir auch ein ganz, ganz schönes und neues Projekt, was zumindest in Sonthofen jetzt auch einmalig und einzigartig ist. Da haben wir noch 3 freie Grundstücke und die vergeben wir im Rahmen der sogenannten Konzeptvergabe. Da geht es darum praktisch, wer das beste Konzept liefert, der darf dann auf diesen Grundstücken bauen.
1: Heißt, städtische Baugrundstücke werden nicht an den, der das meiste Geld auf den Tisch legt, vergeben. Es geht um soziale Gerechtigkeit. Bei der sogenannten Konzeptvergabe spielen Aspekte wie nachhaltiges Bauen und ein gutes nachbarschaftliches Miteinander nämlich eine wichtige Rolle.
0: Da können sich dann sogenannte Bauherrengemeinschaften bilden, beispielsweise befreundete Familien, die sich ihren Wohntraum erfüllen wollen und die tun sich dann zusammen in dieser Bauherrengemeinschaft und können dann ein Gemeinschaftshaus zum Beispiel bauen. Also das ist was ganz Spannendes und da sind wir gerade mit dabei. Man kann sich da auch drauf bewerben aktuell. Informationen gibt es auf unserer Homepage.
1: Sonthofen.de. Nachhaltigkeit wird hier nicht nur auf dem Bau, sondern ganz besonders auch auf der Straße gelebt, dass Sonthofen eine echte Radstadt ist, wurde erst vor ein paar Wochen im Juli dieses Jahres nämlich wieder amtlich besiegelt.
0: Da wurde uns wiederum der Titel verliehen, fahrradfreundliche Kommune. Natürlich möchten wir das weiter beibehalten. Das hat natürlich viele positive Effekte, verringert natürlich den Verkehr und animiert auch die Menschen oder soll natürlich die Menschen animieren, mit dem Fahrrad zu fahren. Was mir so vorschweben würde, dass man das touristisch noch ein bisschen größer aufstellt, vielleicht auch in Verbindung mit Radwegen, Radrouten in die umliegenden Gemeinden, dass man da praktisch das Thema Rad auch noch ein bisschen mehr voranspielt.
1: Übrigens, die Bürgermeisterin geht da wirklich mit sehr gutem Beispiel voran, beziehungsweise fährt mit gutem Beispiel voran. Sie radelt nämlich täglich zur Arbeit und das, nein, nicht mit dem E-Bike, sondern ganz klassisch. Löblich, löblich, sag ich da nur und wünsche einen schönen Nachmittag mit das Allgäu und seine Leute.

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2: Heute haben wir einen wechselhaften Mix aus Sonne und Wolken. Die Temperaturen schon ein bisschen herbstlich, 16 bis 18 Grad. Am Nachmittag kann es dann hier und da auch etwas an Regen geben. Morgen am Sonntag bleibt es weiterhin recht wechselhaft. Sonne und Wolken haben wir im Gepäck. Am Nachmittag kann es sogar minimal ungemütlicher werden. Da steigt dann das Schauer- und Gewitterrisiko an bei Temperaturen zwischen 17 und 21 Grad.
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3: Die A7 Füssen-Reutte Richtung Ulm. Zwischen Grenztunnel Füssen und Nesselwang. Dichter Verkehr, Zeitverlust 3 Minuten. Die A7 Ulm Richtung Füssen-Reutte, Grenztunnel Füssen-Blockabfertigung, Staugefahr, bis heute ca. 16 Uhr. Die A980 Abzweig Waltenhofen, Autobahndreieck Allgäu Richtung Waltenhofen, Abzweig Waltenhofen, zwischen Durach und Anschluss B12, dichter Verkehr, Zeitverlust, 2 Minuten. Und noch Kreis Oberallgäu, B19, B308 Oberstdorf Richtung Kempten, zwischen Sonthofen Zentrum in Rieden und Immenstadt Süd Unfall, Gefahr durch Personen auf der Fahrbahn. Ich wünsche eine gute Fahrt.
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2: Und da besuchen wir Sonthofen, die südlichste Stadt Deutschlands, präsentiert sich nicht nur als ausgezeichnete Alpenstadt und beliebte Region für das Genusswandern, sondern auch als traditionsreicher Bundeswehrstandort. Und neben der militärischen Präsenz prägt jedoch noch eine ganz andere Institution die Sicherheit in der Region, die Bergwacht Sonthofen. Schönen Samstagnachmittag, ich bin Marion Daltrozzo. 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

0: Schönen Samstag, schönen Feiertag wünsche ich euch. Hier ist das Alba und seine Leute. Ob Wandern, Klettern oder Skifahren, wer in den Bergen rund um Sonthofen in Not gerät, der verlässt sich natürlich auch blind auf die Bergwacht. Die ehrenamtlichen Retter sind heute eine hochmoderne Spezialeinheit. Doch das war nicht immer so. Gegründet wurde die Bergwacht Sonthofen im Jahr 1923, also vor über 100 Jahren. Und der damalige Auftrag hatte mit der heutigen Luft- und Bergrettung noch herzlich wenig zu tun. Heiko Joos, er ist Pressesprecher der Bereitschaft Sonthofen, der nimmt uns jetzt mit zu den Anfängen.
1: Und ganz früher war das primär eine Naturschutzorganisation und eine sogenannte Sittenwacht. Das ist heute ein bisschen, da lacht man natürlich drüber, weil in den 20er Jahren, wo plötzlich das in die Berge gehen sehr attraktiv war, da haben die Leute quasi jede Blume, jedes Edelweiß, das sie gefunden haben, abgerissen und mitgenommen und da sahen die Berge ziemlich zerrupft aus. Auf der anderen Seite war das natürlich weit weg vom Alltag. Die Berghütten, da hat man dann entsprechende Festivitäten feiern können und deswegen hat man dann die Bergwacht einfach auch gegründet, um quasi dort ein bisschen Sitte und Ordnung in das Ganze reinzubekommen, dass die Männlein und Weiblein brav in getrennten Zimmern schlafen und solche Sachen. Das war früher einfach mal die Bergwacht.
0: Ja,
1: das hat sich mittlerweile doch sehr, sehr verändert.
0: Stark verändert, würde ich damals sagen. Aus dem einstigen Kontrollorgan für Umweltsünder ist längst ein hochprofessioneller medizinischer Rettungsdienst geworden. Mit dem Einzug des alpinen Freizeitsports hat sich das Anforderungsprofil im Laufe der Jahrzehnte radikal verschoben.
1: Weil heute ist es so, dass die Bergwacht eigentlich zu 90% Bergrettung abdeckt, vor das man eigentlich die Bergwacht auch kennt. Wir stellen den Rettungsdienst im alpinen Gelände sicher. Das ist unser primärer Auftrag, wobei natürlich die Naturschutzthematik immer noch ein Teil unserer Tätigkeit, unserer Ausbildung ist.
0: Ja.
1: Also die Leute dafür zu sensibilisieren, dass man einfach die Natur erhält und dass jeder einfach von der Natur auch profitieren kann, das ist auch ein Teil unserer Aufgabe. Klar, das Thema Rettungsdienst, technische Rettung, notfallmedizinische Versorgung von Leuten, die im Berg untereinander sind, das ist einfach unsere zentrale Aufgabe. Und das ist auch relativ klar gesetzlich geregelt, weil im Bayerischen Rettungsdienstgesetz steht eben drin, dass die Bergwacht den Rettungsdienst im alpinen Gelände sicherstellt.
0: Klingt irgendwie fast, ich muss sagen, ein bisschen paradox. In Bayern ist die Bergrettung zwar gesetzlich vorgeschrieben und fest im Rettungsdienst ja integriert, getragen wird sie aber tutto completo von Menschen in ihrer Freizeit.
1: Genau, das ist so. Also unser Rettungsdienst wird komplett ehrenamtlich betrieben. Wir sind 365 Tage im Jahr, 24 Stunden einsatzbereit. Und es kann sein, dass man mitten in der Nacht raus muss, weil eine Vermisstensuche ist, weil jemand nicht zurückgekommen ist, weil es irgendeinen Unfall gibt. Also da gibt es wirklich die interessantesten Einsatzsituationen. Und dieser Rettungsdienst wird von uns 100% im Ehrenamt erbracht. Das ist definitiv so, ja.
0: Wer das Team in Sonthofen verstärken möchte, der kann das tatsächlich nicht von heute auf morgen tun. Der Weg in die rote Einsatzjacke ist lange, mehrere Jahre dauert das und erfordert absolutes Können im alpinen Gelände, Sommer wie Winter. Es gibt entsprechende Eignungsprüfungen und erst dann beginnt die eigentliche Ausbildung.
1: Es wird einfach geübt, es wird trainiert und das endet dann auch immer mit einer Prüfung. Dann gibt es eine Woche Winterrettungslehrgang, dann gibt es 4 Tage intensive Notfallmedizin-Ausbildung mit allem drum und dran, wo auch sehr viele praktische Fallbeispiele gemacht werden, weil die Patientenversorgung vor Ort am Berg in der Einsatzlage natürlich ganz wesentlich ist. Dann kommt ein Naturschutztag mit dazu, weil wir ja auch immer noch eine Naturschutzorganisation sind. Und dann gibt es noch einen ganz spannenden Tag, das ist eben die Grundausbildung Luftrettung. Da ist man dann einen ganzen Tag lang in Bad Tölz im Hubschrauber-Simulationszentrum, übt dann einfach das Ein- und Aussteigen am Hubschrauber, das Auf- und Abwinschen an der Winde. Und wenn man dann alle Module durchgemacht hat, alle Prüfungen bestanden hat, dann hat man den Status aktive Einsatzkraft. Dann ist man vollwertiges Mitglied der Bergwacht Bayern und der Bergwacht Sonthofen.
0: Und kann erst dann mit der Mannschaft ganz offiziell auch zu einsetzen. Genauere Infos zur Ausbildung oder weitere Dinge, die ihr wissen möchtet über die Bergwacht Sonthofen, findet ihr auch online auf bergwacht-sonthofen.de. Schönen Nachmittag.

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3: Ich bin Thomas Brock. Bundesratspräsident Bovenschulte hat zum Tag der Deutschen Einheit für mehr Anerkennung unterschiedlicher Lebenswege und einen entschlossenen Einsatz für die Demokratie geworben. Die Deutsche Einheit sei eine gemeinsame Entscheidung gewesen, sagte der Bremer Bürgermeister beim Festakt in der Hansestadt. Außerdem warnte Bovenschulte vor Kräften, die gleiche Rechte in Frage stellten und freie Medien, unabhängige Gerichte sowie Wissenschaft verächtlich machten. Demokratie brauche Streit, aber der politische Gegner sei kein Feind. So Bovenschulte. Nach dem Vorfall in einer Fly-Dubai-Maschine sprechen nach Israel nun auch die Vereinigten Arabischen Emirate von einem versuchten Terroranschlag. Inzwischen kommen immer mehr Details ans Licht, was sich an Bord des Flugzeugs abgespielt hat.
4: Noch immer sind nicht alle Hintergründe geklärt. Aus den Emiraten hieß es nun aber, der Co-Pilot habe den Piloten mit einer Rettungsaxt angegriffen. Er habe versucht, die Kontrolle über das Flugzeug zu übernehmen, hieß es. Rettungsäxte wie diese gehören zur vorgeschriebenen Notausrüstung in Flugzeugen. US-Medien berichteten zudem, der Co-Pilot sei wegen Sicherheitsbedenken bereits aus seinem früheren Job bei einer Fluggesellschaft im Oman entlassen worden. Aus Beirut, Amira Rajab.
3: Viele Verbraucher würden gerne noch häufiger mit Karte oder Smartphone zahlen, doch manche Geschäfte oder Restaurants nehmen nur Bargeld. Wie eine YouGov-Umfrage zeigt, konnte mehr als jeder zweite Erwachsene hierzulande in diesem Jahr mindestens einmal nicht wie gewünscht bargeldlos bezahlen.
5: Noch relativ oft heißt das im Café, Restaurant oder in kleineren Geschäften, wir nehmen nur Bargeld. Obwohl inzwischen immer mehr Menschen hierzulande auch kleine Beträge lieber per Karte oder Smartphone zahlen. Mit 56% lag der Anteil derjenigen, die statt bargeldlos dann mit Münzen und Scheinen zahlen mussten, in diesem Jahr sogar höher als in der gleichen Umfrage vor 5 Jahren. Katrin Müller, Nachrichtenredaktion.
3: Jürgen Klopp hat mit allen 23 Spielern seines Kaders das Abschlusstraining für das Rückspiel morgen in der Nations League in Griechenland absolviert. Der Fußball-Bundestrainer versammelte sein Aufgebot, um den wohl als Ersatzkapitän eingeplanten Florian Wirtz noch einmal auf dem Platz im Homeground in Herzogenaurach. Im DFB-Tor könnte morgen der Augsburger Finn Dahmen sein Debüt feiern. Das Heimspiel gegen die Griechen hatte Deutschland 0:1 verloren.
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6: Trockenes und vor allem recht sonniges Spätsommerwetter, das macht heute am Feiertag so eine klitzekleine Pause. Es bleibt tagsüber recht wechselhaft mit einer Mischung aus Wolken, aber auch sonnigen Phasen bei Höchstwerten zwischen 16 und 18 Grad. Morgen am Sonntag bleibt es ähnlich wie heute. Wir haben eine Mischung aus Sonne und Wolken. Am Spätnachmittag steigt dann aber das Schauer- und Gewitterrisiko etwas an, bei Höchsttemperaturen zwischen 17 und 21 Grad.
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7: Die A7 Füssen-Reutte Richtung Ulm. Zwischen Grenztunnel Füssen und Nesselwang. Dichter Verkehr, Zeitverlust, 2 Minuten. Die A7 Ulm Richtung Füssen-Reutte. Grenztunnel Füssen-Blockabfertigung, Staugefahr, bis heute ca. 16 Uhr. Die A96 München Richtung Lindau, zwischen Erkheim und Holzgünz Gefahr durch Gegenstände auf dem mittleren Fahrstreifen, ein Plastikteil. Und noch die A980 Abzweig Waltenhofen, Autobahndreieck Allgäu Richtung Waltenhofen, Abzweig Waltenhofen, zwischen Durach und Anschluss B12, 1 Kilometer Stau, Zeitverlust, 4 Minuten. Ich wünsche eine gute Fahrt.
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6: 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Und da besuchen wir Sonthofen, die südlichste Stadt Deutschlands. Präsentiert sich nicht nur als ausgezeichnete Alpenstadt und beliebte Region für das Genusswandern, sondern auch als traditionsreicher Bundeswehrstandort. Und neben der militärischen Präsenz prägt jedoch noch eine ganz andere Institution die Sicherheit in der Region, die Bergwacht Sonthofen. Schönen Samstagnachmittag, ich bin Marion Daltrozzo. Mama.

0: Bei uns, bei das Allgäu und seine Leute, geht's heute in die südlichste Stadt Deutschlands. Wir sprechen über Sonthofen im wunderschönen Oberallgäu. Niklas, du bist bei mir im Studio. Servus, grüß dich.
1: Hallihallo.
0: Sag mal, Sonthofen hat ja auch einen ganz besonderen Titel.
1: Ganz genau. Sonthofen ist offiziell Alpenstadt des Jahres und das schon seit 2005. Das bedeutet einfach, dass dort Wirtschaft und Umweltschutz Hand in Hand gehen. Ein super Beispiel dafür, Sonthofen ist regelmäßig Bayerns Fahrradstadt Nummer 1 beim ADFC-Test. Die Radwege sind dort so ausgebaut, ja, dass du auf zwei Rädern oft schneller am Ziel bist als mit dem Auto. Respekt. Und selbst im Winter werden die wichtigsten Radwege für Alltagsradler extra geräumt.
0: Also das sind schon ein paar Bonusgeschichten für die...
1: Toller Service.
0: Finde ich auch. Ist vielleicht auch ein Vorbild für eine andere Kommune oder für eine andere Region. Und wenn wir aber jetzt mal aus dem Fenster schauen, aktuelle Jahreszeit, Herbst, was kann man denn speziell im Oktober, im Herbst in Sonthofen machen?
1: Ja, der Herbst ist dort die absolute Traumzeit fürs Genusswandern.
0: Oh, lecker.
1: Wenn sich die Wälder bunt färben, lohnt sich zum Beispiel ein Ausflug zum Hinanger Wasserfall.

echter Geheimtipp im Herbst. Und wer höher hinaus will, wandert hoch auf den Gründen, den Hausberg von Sonthofen. Direkt oben auf dem Gipfelgrat Wasserfall. Ein echter Geheimtipp im Herbst. Und wer höher hinaus will, wandert hoch auf den Gründen, den Hausberg von Sonthofen. Direkt oben auf dem Gipfelgrat steht das markante Jägerdenkmal. Von dort auf über 1700

0: natürlich so ein bisschen Naturfan auf der anderen Seite, aber ich brauche auch ein bisschen was Bumsiges, Trubel, Stadtleben,
1: I know. That's Mary Lou.
0: Gibt's in Sonthofen da auch speziell was in der Stadt zu erleben?
1: Absolut. Im Oktober ist in der Innenstadt richtig viel sogar geboten. Gleich am 9. Oktober, also am kommenden Freitag, verwandelt sich das Zentrum beim traditionellen Gallusmarkt in eine riesige Flaniermeile mit regionalen Händlern. Und nur zwei Tage später, am 11. Oktober, gibt's ein großes Familienfest mit verkaufsoffenem Sonntag. Da kann man dann perfekt durch die Fußgängerzone schlendern, die neuesten Wintertrends entdecken und sich durch das kulinarische Allgäu probieren. Ich würde mal sagen, Mary, das kommende Wochenende bist du komplett in Sonthofen. Gleich mal das Hotel buchen.
0: Ich quartiere mich in Sonthofen ein. Das klingt wirklich nach einem komplett perfekten Herbsttrip. Und zum Schluss so ein bisschen, Niklas, Hand aufs Herz. Was macht man in Sonthofen, wenn das Herbstwetter mal ein bisschen ungemütlicher wird?
1: Na, dann wird's auch nicht langweilig. Für Kulturfans geht's ab ins moderne Alpenstadtmuseum. Da kann man virtuell Schlitten fahren, ja. Oder historische Trachten anprobieren. Richtig cool. Und wer an einem verregneten Herbsttag lieber ein bisschen entspannen will, die Seele baumeln lassen will, packt die Badehose ein und zieht sich in die Saunalandschaft vom Freizeitbad Wonnemar zurück, inklusive Panoramablick auf die herbstlichen Berge.
0: Also Sonthofen hat für jedes Wetter das Richtige zum Unternehmen. Danke dir für den Ein- und Ausblick der Kreisstadt Sonthofen.
1: Gerne. Ciao, ciao.
0: Tschüss.

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1: Heute haben wir einen wechselhaften Mix aus Sonne und Wolken. Die Temperaturen schon ein bisschen herbstlich, 16 bis 18 Grad. Am Nachmittag kann es dann hier und da auch etwas an Regen geben. Morgen am Sonntag bleibt es weiterhin recht wechselhaft. Sonne und Wolken haben wir im Gepäck. Am Nachmittag kann es sogar minimal ungemütlicher werden. Da steigt dann das Schauer- und Gewitterrisiko an bei Temperaturen zwischen 17 und 21 Grad.
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2: Die A7 Ulm Richtung Füssen-Reutte, Grenztunnel Füssen-Blockabfertigung, Staugefahr, bis heute ca. 16 Uhr. Und noch die A980 Abzweig Waltenhofen, Autobahndreieck Allgäu Richtung Waltenhofen, Abzweig Waltenhofen, zwischen Durach und Waltenhofen, dichter Verkehr, Zeitverlust, 2 Minuten. Ich wünsche eine gute Fahrt.
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1: Und da besuchen wir Sonthofen, die südlichste Stadt Deutschlands, präsentiert sich nicht nur als ausgezeichnete Alpenstadt und beliebte Region für das Genusswandern, sondern auch als traditionsreicher Bundeswehrstandort. Und neben der militärischen Präsenz prägt jedoch noch eine ganz andere Institution die Sicherheit in der Region, die Bergwacht Sonthofen. Schönen Samstagnachmittag, ich bin Marion Daltrozzo.

0: Hallo am Samstag, am Feiertag und bei Das Allgäu und seine Leute geht es heute ja um Sonthofen. Enger verbunden ist man hier mit der Bundeswehr. Hier schlägt das Herz einer ganz besonderen Truppe, so kann man das auch formulieren. Die hiesige Kaserne ist nämlich eine der zentralen Ausbildungsstätten für ganz Deutschland, wenn es um den Schutz vor atomaren, biologischen oder chemischen Gefahren geht. Oberst Tim Richard, Kommandeur der Schule für ABC-Abwehr und gesetzliche Schutzaufgaben, erklärt, wer hier genau ausgebildet wird und worauf es ankommt.
1: Wir befassen uns in erster Linie mit der ABC-Abwehr, also mit der Prävention, Detektion, Dekontamination und Abwehr von ABC-Gefahren, Kampfstoffen bis hin zu Massenvernichtungswaffen, die es nun mal gibt. Und das Ausbildungsangebot, was wir haben, ist relativ breit. Neben allen Facetten der ABC-Abwehr, auch in den Schutzaufgaben, also Brandschutz, Feuerwehr, Umweltschutz, Strahlenschutz, Arbeitsschutz. Das sind natürlich Dinge, die man auch aus dem Zivilen kennt. Das sind natürlich gewisse theoretische Grundlagen, die auch für uns gelten und die wir lernen. Aber immer wenn es um den Anwendungsbezug geht, um das Praktische, dann muss immer der Link hergestellt werden zur Bundeswehr, zu Streitkräften, nicht nur im Frieden, auch möglicherweise in einer Krise oder sogar im Gefecht.
0: Dass diese Ausbildung eine lange Tradition hat, es wurde ja erst diesen Sommer, also im vergangenen Juli, groß gefeiert. Da hatte die Schule für ABC, Abwehr und gesetzliche Schutzaufgaben ihr 70-jähriges Bestehen mit einem Festakt und auch einem feierlichen Gelöbnis mitten auf dem Marktanger hat man dieses Jubiläum ganz bewusst gemeinsam mit den Bürgern gefeiert.
1: Mir kam es bei dem Festakt eigentlich auf zwei Sachen an. Ich wollte eine Brücke schlagen, zum einen zwischen Vergangenheit, Gegenwart und Zukunft. Ohne Bundeswehr geht's nicht. Ich wollte aber vor allen Dingen, und darum war es mir so wichtig, ein Gelöbnis in der Öffentlichkeit, auf dem Marktanger in Sonthofen durchzuführen, nochmal die Brücke schlagen zwischen Gesellschaft und Bundeswehr über den neuen Wehrdienst mit den jungen Rekruten und Rekrutinnen, die wir dort vereidigt haben. War super Besuch, das war eine richtig tolle Sache. Und mir kommt es halt wirklich darauf an, dass wir uns zeigen, dass wir als Bundeswehr rausgehen, dass wir präsent sind. Denn ich denke, es trifft den Nagel auf den Kopf. Ohne Sicherheit keine Freiheit. Und wir sollten uns das wirklich immer wieder bewusst machen. Und hier ist die Bundeswehr und vor allen Dingen die Bundeswehr am Standort Sonthofen. Da, wir sind da, wir gehen raus, wir zeigen uns, wir fühlen uns hier wohl. Und das war mir wichtig.
0: Sonthofen gewinnt als Bundeswehrstandort weiter also auch an Bedeutung. Grund dafür sind millionenschwere Investitionen in die Kasernen sowie die geplante Aufstockung auch durch neue Truppenteile.
1: Der Standort wächst. Wir übernehmen sukzessive in Nutzung die Generaloberst Beck-Kaserne. Wir haben die Bewachung schon übernommen und haben schon erste Gebäude übernommen. Dadurch, dass die Bundeswehr wächst und auch die Bundeswehr am Standort Sonthofen wächst, ist natürlich mehr Bedarf da. Deshalb werden ja die bisherigen Liegenschaften in der Stadt, die Jäger- und Gründen-Kaserne, die werden wir weiter nutzen. Ich denke, es ist durchaus eine Win-Win-Situation für die Bundeswehr, dass wir diesen tollen Standort mit allen Liegenschaften nutzen, aber auch für Stadt und Landkreis, weil das natürlich Stichwort Wirtschaftskraft und so weiter. Das ist nicht zu unterschätzen. Sonthofen ist ein toller Standort. Wir fühlen uns hier wohl und das soll auch so bleiben.
0: Sonthofen also ein traditionsreicher Bundeswehrstandort, der wächst und fest im Allgäu verwurzelt ist. Das war's für heute mit Das Allgäu und seine Leute aus Sonthofen. Ein schönes Restwochenende, einen schönen Feiertag heute. Macht's es gut.

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2: Ich bin Thomas Brock. Bundespräsident Steinmeier hat am Tag der Deutschen Einheit zu einer entschlossenen Verteidigung der Demokratie aufgerufen. Beim Festakt in Bremen warnte er zugleich vor einem weiteren Erstarken extremistischer Kräfte in Deutschland, auch befeuert durch Lügen und Manipulationen in sozialen Medien. Die politische Demagogie lebe eine Lust an der Zerstörung aus und verhöhne und bedrohe andere Menschen, so Steinmeier. Das gefährde nicht nur Freiheit und Demokratie, sondern auch unsere innere Einheit. Im September haben in Deutschland wieder etwas mehr Menschen einen Asylantrag gestellt. Nach Angaben des Bundesinnenministeriums gingen beim Bundesamt für Migration und Flüchtlinge knapp 5.300 Asylerstanträge ein. Zum Vergleich im Juli und August waren es jeweils weniger als 4.000 Anträge.
3: Einen entscheidenden Grund für die sinkenden Asylzahlen sehen Migrationsforscher in den Herkunftsländern. So ist seit dem Machtwechsel in Syrien nach dem Sturz von Präsident Assad 2024 die Zahl der Asylantragsteller von dort deutlich gesunken. Es verlassen weniger Syrerinnen und Syrer ihr Land. Für Bundesinnenminister Alexander Dobrindt ist der Rückgang auch ein Ergebnis der im Mai 2025 eingeführten Maßnahmen. Seither gelten verstärkte Grenzkontrollen mit Zurückweisungen, es gibt mehr Abschiebungen und der Familiennachzug wurde vorläufig ausgesetzt. Diana Kramer, Nachrichtenredaktion.
2: Nach dem Vorfall in einer Fly-Dubai-Maschine sprechen nach Israel nun auch die Vereinigten Arabischen Emirate von einem versuchten Terroranschlag. Inzwischen kommen immer mehr Details ans Licht, was sich an Bord des Flugzeugs abgespielt hat.
4: Noch immer sind nicht alle Hintergründe geklärt. Aus den Emiraten hieß es nun aber, der Co-Pilot habe den Piloten mit einer Rettungsaxt angegriffen. Er habe versucht, die Kontrolle über das Flugzeug zu übernehmen, hieß es. Rettungsäxte wie diese gehören zur vorgeschriebenen Notausrüstung in Flugzeugen. US-Medien berichteten zudem, der Co-Pilot sei wegen Sicherheitsbedenken bereits aus seinem früheren Job bei einer Fluggesellschaft im Oman entlassen worden. Aus Beirut, Amira Rajab.
2: Jürgen Klopp hat mit allen 23 Spielern seines Kaders das Abschlusstraining für das Rückspiel morgen in der Nations League in Griechenland absolviert. Der Fußball-Bundestrainer versammelte sein Aufgebot, um den wohl als Ersatzkapitän eingeplanten Florian Wirtz noch einmal auf dem Platz im Homeground in Herzogenaurach. Im DFB-Tor könnte morgen der Augsburger Finn Dahmen sein Debüt feiern.
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5: Trockenes und vor allem recht sonniges Spätsommerwetter, das macht heute am Feiertag so eine klitzekleine Pause. Es bleibt tagsüber recht wechselhaft mit einer Mischung aus Wolken, aber auch sonnigen Phasen bei Höchstwerten zwischen 16 und 18 Grad. Morgen am Sonntag bleibt es ähnlich wie heute. Wir haben eine Mischung aus Sonne und Wolken. Am Spätnachmittag steigt dann aber das Schauer- und Gewitterrisiko etwas an, bei Höchsttemperaturen zwischen 17 und 21 Grad.
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6: Die A7 Ulm Richtung Füssen-Reutte, Grenztunnel Füssen-Blockabfertigung, Staugefahr, bis heute ca. 16 Uhr. Und noch die A980 Abzweig Waltenhofen, Autobahndreieck Allgäu Richtung Waltenhofen, Abzweig Waltenhofen, zwischen Durach und Waltenhofen, dichter Verkehr, Zeitverlust, 2 Minuten. Ich wünsche eine gute Fahrt.
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2: Heute haben wir einen wechselhaften Mix aus Sonne und Wolken. Die Temperaturen schon ein bisschen herbstlich, 16 bis 18 Grad. Am Nachmittag kann es dann hier und da auch etwas an Regen geben. Morgen am Sonntag bleibt es weiterhin recht wechselhaft. Sonne und Wolken haben wir im Gepäck. Am Nachmittag kann es sogar minimal ungemütlicher werden. Da steigt dann das Schauer- und Gewitterrisiko an bei Temperaturen zwischen 17 und 21 Grad.
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3: Die A7 Füssen-Reutte Richtung Ulm. Zwischen Grenztunnel Füssen und Nesselwang. Dichter Verkehr. Zeitverlust. 2 Minuten. Und noch die A7 Ulm Richtung Füssen-Reutte. Grenztunnel Füssen-Blockabfertigung. Staugefahr. Bis heute ca. 16 Uhr. Ich wünsche eine gute Fahrt.
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3: Ich bin Thomas Kort. Bundespräsident Steinmeier hat am Tag der Deutschen Einheit dazu aufgerufen, die Demokratie entschlossen zu verteidigen. In seiner Rede beim Festakt in Bremen warnte Steinmeier gleichzeitig davor, dass extremistische Kräfte in Deutschland weiter erstarken.
4: Die Wiedervereinigung nennt Steinmeier einen Glücksmoment der deutschen Geschichte. Das dürfe nicht in Vergessenheit geraten, trotz aller Herausforderungen der heutigen Zeit. Die bereitet dem Bundespräsidenten Sorgen und er ist nicht sicher, in welche Richtung Deutschland steuert. Ein Viertel der Menschen oder sogar noch mehr drückten mit ihrer Wählerstimme ihr Misstrauen gegenüber der staatlichen Ordnung aus. Die Politik müsse jetzt beweisen, dass trotz Gegenwindes große Probleme in kleinen Schritten gelöst werden könnten. Jan-Henner Reitz, Nachrichtenredaktion.
3: Der Co-Pilot des Fly Dubai-Flugs von Dubai nach Tel Aviv hat den Piloten nach emiratischen Erkenntnissen mit einer Rettungsaxt angegriffen. Wie die Nachrichtenagentur WAM berichtet, gehen nach Israel nun auch die Behörden in den Vereinigten Arabischen Emiraten von einem versuchten Terroranschlag aus. Der Co-Pilot habe den Piloten mit der Axt angegriffen und versuchte, die Kontrolle über das Flugzeug zu übernehmen, hieß es. Im September haben in Deutschland wieder etwas mehr Menschen einen Asylantrag gestellt. Laut Innenministerium gingen knapp 5.300 Asylerstanträge ein. Zum Vergleich, im Juli und August waren es jeweils weniger als 4.000 Anträge.
5: Einen entscheidenden Grund für die sinkenden Asylzahlen sehen Migrationsforscher in den Herkunftsländern. So ist seit dem Machtwechsel in Syrien nach dem Sturz von Präsident Assad 2024 die Zahl der Asylantragsteller von dort deutlich gesunken. Es verlassen weniger Syrerinnen und Syrer ihr Land. Für Bundesinnenminister Alexander Dobrindt ist der Rückgang auch ein Ergebnis der im Mai 2025 eingeführten Maßnahmen. Seither gelten verstärkte Grenzkontrollen mit Zurückweisungen, es gibt mehr Abschiebungen und der Familiennachzug wurde vorläufig ausgesetzt. Diana Kramer, Nachrichtenredaktion.
3: In Spanien gehen wegen der Wohnungsnot im Land tausende Menschen auf die Straßen. Es gibt Demonstrationen in mehreren Städten wie Madrid, Barcelona und Valencia für das Recht auf menschenwürdigen Wohnraum sowie einen besseren Schutz für Mieter. Gestern scheiterte die linke Regierung von Ministerpräsident Sanchez im Parlament mit zwei Dekreten, mit denen sie gegen steigende Mieten und Zwangsräumungen vorgehen wollte, am Widerstand konservativer und rechtspopulistischer Abgeordneter.
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6: Wolkenreich geht dieser Feiertag zu Ende. In der Nacht bleibt es meist trocken und mild. Morgen am Sonntag haben wir dann erneut eine Mischung aus Wolken, aber auch sonnigen Phasen und möglichen Regenschauern ab dem späten Nachmittag. Die Tageshöchstwerte liegen zwischen 17 und 20 Grad. Am Montag nach Nebelauflösung recht freundlich mit Temperaturen bis 21 Grad.
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7: Die A7 Füssen-Reutte Richtung Ulm. Zwischen Grenztunnel Füssen und Nesselwang. Dichter Verkehr. Zeitverlust. 2 Minuten. Und noch die A7 Ulm Richtung Füssen-Reutte. Grenztunnel Füssen Blockabfertigung. Staugefahr. Bis heute ca. 16 Uhr. Ich wünsche eine gute Fahrt.
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1: Der heutige Feiertag, er verabschiedet sich mit Wolken. In der Nacht ist es relativ mild und es klart auf. Morgen bleibt der Himmel dann oftmals grau. Zwischendurch gibt es aber auch sonnige und trockene Abschnitte. Ab dem späten Nachmittag dann schon wieder steigendes Schauer- und Gewitterrisiko bei Temperaturen zwischen 17 und 20 Grad. Zum Wochenstart wird's aber schon wieder wärmer, freundlicher und sonniger.
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2: Die A7 Füssen-Reutte Richtung Ulm. Zwischen Grenztunnel Füssen und Nesselwang. Dichter Verkehr, Zeitverlust, 2 Minuten. Und noch die A7 Ulm Richtung Füssen-Reutte. Grenztunnel Füssen-Blockabfertigung, Staugefahr, bis heute ca. 16 Uhr. Ich wünsche eine gute Fahrt.
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2: Ich bin Thomas Brott. Europäer und die US-Regierung feiern die geplante Freigabe von Öl- und Dieselreserven als großen Schritt im Kampf gegen hohe Spritpreise. Aus Sicht der Ökonomin Samina Sultan vom Institut der Deutschen Wirtschaft bringt dieser Schritt aber allenfalls eine kurzfristige Entlastung.
3: Die Freigabe der Reserven der G7-Staaten sei ähnlich wie der Tankrabatt. Ein Pflaster, das kurzfristig Linderung verschaffen kann. Die grundlegende Problematik bleibt aber bestehen, sagt die Expertin. Für eine dauerhafte Normalisierung der Energie und damit auch der Spritpreise könne aus ihrer Sicht nur eine Aufhebung der Blockade der Straße von Hormuz sorgen. Für 4 Monate wollen die G7-Staaten insgesamt 100 Millionen Barrel Rohöl und Diesel freigeben. Diana Kramer, Nachrichtenredaktion.
2: Bundespräsident Steinmeier hat am Tag der Deutschen Einheit zu einer entschlossenen Verteidigung der Demokratie aufgerufen. Beim Festakt in Bremen warnte er außerdem vor einem weiteren Erstarken extremistischer Kräfte in Deutschland, auch befeuert durch Lügen und Manipulationen in sozialen Medien. Die politische Demagogie lebe eine Lust an der Zerstörung aus und verhöhne und bedrohe andere Menschen, so Steinmeier. Viele Verbraucher würden gerne noch häufiger mit Karte oder Smartphone zahlen, doch manche Geschäfte oder Restaurants nehmen nur Bargeld. Wie eine YouGov-Umfrage zeigt, konnte mehr als jeder zweite Erwachsene hierzulande in diesem Jahr mindestens einmal nicht wie gewünscht bargeldlos zahlen.
4: Noch relativ oft heißt das im Café, Restaurant oder in kleineren Geschäften, wir nehmen nur Bargeld. Obwohl inzwischen immer mehr Menschen hierzulande auch kleine Beträge lieber per Karte oder Smartphone zahlen. Mit 56% lag der Anteil derjenigen, die statt bargeldlos dann mit Münzen und Scheinen zahlen mussten, in diesem Jahr sogar höher als in der gleichen Umfrage vor 5 Jahren. Katrin Müller, Nachrichtenredaktion.
2: Linke, Grüne und SPD in Berlin haben sich auf einen weiteren gemeinsamen Weg zu einer möglichen Regierungsbildung verständigt. Das teilten die drei Parteien nach einem zweiten sogenannten Vorgespräch mit, ohne Details zu nennen. In der kommenden Woche werde man die aktuellen Gespräche zu einem Ergebnis führen, hieß es. Damit ist weiter unklar, ob es zu Sondierungsgesprächen kommt. Hintergrund sind mehrere Vorfälle bei der Linken als Wahlsieger, etwa beim Thema Antisemitismus, die Besorgnis auch bei den potenziellen Koalitionspartnern ausgelöst haben.
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5: Wolkenreich geht dieser Feiertag zu Ende. In der Nacht bleibt es meist trocken und mild. Morgen am Sonntag haben wir dann erneut eine Mischung aus Wolken, aber auch sonnigen Phasen und möglichen Regenschauern ab dem späten Nachmittag. Die Tageshöchstwerte liegen zwischen 17 und 20 Grad. Am Montag nach Nebelauflösung recht freundlich mit Temperaturen bis 21 Grad.
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6: Die A7 Füssen-Reutter Richtung Ulm. Zwischen Grenztunnel Füssen und Nesselwang. Dichter Verkehr. Zeitverlust. 3 Minuten. Die A96 München Richtung Lindau. Zwischen Buchloe Ost und Jengen. Kaufbeuren Gefahr durch Gegenstände auf der Fahrbahn. Totes Tier. Die B308 Hindelang-Oberjoch Richtung Sonthofen, Bad Hindelang, zwischen Oberjoch und Hindelang, dichter Verkehr, Zeitverlust, 10 Minuten. Und noch die B310 Hindelang-Oberjoch Richtung Nesselwang, Eumittelberg, zwischen Kreisverkehr Eumittelberg und Eumittelberg, dichter Verkehr, Zeitverlust, 4 Minuten. Ich wünsche eine gute Fahrt.
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2: Der heutige Feiertag, er verabschiedet sich mit Wolken. In der Nacht ist es relativ mild und es klart auf. Morgen bleibt der Himmel dann oftmals grau. Zwischendurch gibt es aber auch sonnige und trockene Abschnitte. Ab dem späten Nachmittag dann schon wieder steigendes Schauer- und Gewitterrisiko bei Temperaturen zwischen 17 und 20 Grad. Zum Wochenstart wird's aber schon wieder wärmer, freundlicher und sonniger.
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3: Die A7 Füssen-Reutte Richtung Ulm. Zwischen Grenztunnel Füssen und Nesselwang. Dichter Verkehr. Zeitverlust. 3 Minuten. Die B17 Reutte Richtung Landsberg, zwischen Halblech und Steingaden, dichter Verkehr, Zeitverlust, 5 Minuten. Und noch die B30 Ravensburg Richtung Friedrichshafen, zwischen B32, Weingarten B32 und B32, Ravensburg Nord defekter PKW. Ich wünsche eine gute Fahrt.
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3: Ich bin Thomas Bock. Bundespräsident Steinmeier hat am Tag der Deutschen Einheit dazu aufgerufen, die Demokratie entschlossen zu verteidigen. In seiner Rede beim Festakt in Bremen warnte Steinmeier gleichzeitig davor, dass extremistische Kräfte in Deutschland weiter erstarken.
4: Die Wiedervereinigung nennt Steinmeier einen Glücksmoment der deutschen Geschichte. Das dürfe nicht in Vergessenheit geraten, trotz aller Herausforderungen der heutigen Zeit. Die bereitet dem Bundespräsidenten Sorgen und er ist nicht sicher, in welche Richtung Deutschland steuert. Ein Viertel der Menschen oder sogar noch mehr drückten mit ihrer Wählerstimme ihr Misstrauen gegenüber der staatlichen Ordnung aus. Die Politik müsse jetzt beweisen, dass trotz Gegenwindes große Probleme in kleinen Schritten gelöst werden könnten. Jan-Henner Reitze, Nachrichtenredaktion.
3: Der Co-Pilot des Fly Dubai-Flugs von Dubai nach Tel Aviv hat den Piloten nach emiratischen Erkenntnissen mit einer Rettungsaxt angegriffen. Wie die Nachrichtenagentur WAM berichtet, gehen nach Israel nun auch die Behörden in den Vereinigten Arabischen Emiraten von einem versuchten Terroranschlag aus. Der Co-Pilot habe den Piloten vor 3 Tagen mit der Axt angegriffen und versucht, die Kontrolle über das Flugzeug zu übernehmen, hieß es. Europäer und die US-Regierung feiern die geplante Freigabe von Öl- und Dieselreserven als großen Schritt im Kampf gegen hohe Spritpreise. Aus Sicht der Ökonomin Sultan vom Institut der Deutschen Wirtschaft bringt dieser Schritt aber allenfalls eine kurzfristige Entlastung.
5: Die Freigabe der Reserven der G7-Staaten sei ähnlich wie der Tankrabatt. Ein Pflaster, das kurzfristig Linderung verschaffen kann. Die grundlegende Problematik bleibt aber bestehen, sagt die Expertin. Für eine dauerhafte Normalisierung der Energie und damit auch der Spritpreise könne aus ihrer Sicht nur eine Aufhebung der Blockade der Straße von Hormuz sorgen. Für 4 Monate wollen die G7-Staaten insgesamt 100 Millionen Barrel Rohöl und Diesel freigeben. Diana Kramer, Nachrichtenredaktion.
3: In Spanien gehen wegen der Wohnungsnot im Land tausende Menschen auf die Straßen. Es gibt Demos in mehreren Städten wie Madrid, Barcelona und Valencia für das Recht auf menschenwürdigen Wohnraum sowie einen besseren Schutz für Mieter. Gestern scheiterte die linke Regierung von Ministerpräsident Sanchez im Parlament mit 2 Dekreten, mit denen sie gegen steigende Mieten und Zwangsräumungen vorgehen wollte, am Widerstand konservativer und rechtspopulistischer Abgeordneter.
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6: Wolkenreich geht dieser Feiertag zu Ende. In der Nacht bleibt es meist trocken und mild. Morgen am Sonntag haben wir dann erneut eine Mischung aus Wolken, aber auch sonnigen Phasen und möglichen Regenschauern ab dem späten Nachmittag. Die Tageshöchstwerte liegen zwischen 17 und 20 Grad. Am Montag nach Nebelauflösung recht freundlich mit Temperaturen bis 21 Grad.
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7: Die B17 Reutte Richtung Landsberg, zwischen Haltlech und Steingaden, dichter Verkehr, Zeitverlust, 10 Minuten. Und noch die B310 Hindelang-Oberjoch Richtung Nesselwang, Eumittelberg, zwischen Kreisverkehr Eumittelberg und Eumittelberg, dichter Verkehr, Zeitverlust, 4 Minuten. Ich wünsche eine gute Fahrt.
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1: Der heutige Feiertag, er verabschiedet sich mit Wolken. In der Nacht ist es relativ mild und es klart auf. Morgen bleibt der Himmel dann oftmals grau. Zwischendurch gibt es aber auch sonnige und trockene Abschnitte. Ab dem späten Nachmittag dann schon wieder steigendes Schauer- und Gewitterrisiko bei Temperaturen zwischen 17 und 20 Grad. Zum Wochenstart wird's aber schon wieder wärmer, freundlicher und sonniger.
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2: Die B17 Reutte Richtung Landsberg, zwischen Haltlich und Steingaden, dichter Verkehr, Zeitverlust, 10 Minuten. Und noch die B310 Hindelang-Oberjoch Richtung Nesselwang, Eumittelberg, zwischen Kreisverkehr Eumittelberg und Eumittelberg, dichter Verkehr, Zeitverlust, 4 Minuten. Ich wünsche eine gute Fahrt.
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2: Ich bin Thomas Bott. Bundespräsident Steinmeier hat am Tag der Deutschen Einheit zu einer entschlossenen Verteidigung der Demokratie aufgerufen. Beim Festakt in Bremen warnte er zugleich vor einem weiteren Erstarken extremistischer Kräfte in Deutschland, auch befeuert durch Lügen und Manipulationen in sozialen Medien. Die politische Demagogie lebe eine Lust an der Zerstörung aus und verhöhne und bedrohe andere Menschen, so Steinmeier. Das gefährde nicht nur Freiheit und Demokratie, sondern auch unsere innere Einheit. Die AfD hat erstmals in einer INSA-Umfrage zur bundesweiten politischen Stimmung die Marke von 30% erreicht. Die Union steht dagegen mit 18% so schlecht da wie noch nie. Die Umfrage wird regelmäßig für die Bild-Zeitung durchgeführt.
3: Die AfD legt einen Prozentpunkt zu im Vergleich zu einer Woche davor und erreicht ihren bisher besten Wert überhaupt. Die Union verliert dagegen einen Prozentpunkt, ein historisches Tief. Andere Umfrageinstitute haben schon ähnliche Werte gemessen. Einen Erklärungsansatz für die Entwicklung liefert INSA gleich mit. 79% der Befragten sind unzufrieden mit der Arbeit von Kanzler Merz und der Bundesregierung insgesamt. Jan-Henner Reitze, Nachrichtenredaktion.
2: Viele Verbraucher würden gerne noch häufiger mit Karte oder Smartphone zahlen, doch manche Geschäfte oder Restaurants nehmen nur Bargeld. Wie eine YouGov-Umfrage zeigt, konnte mehr als jeder zweite Erwachsene hierzulande in diesem Jahr mindestens einmal nicht wie gewünscht bargeldlos zahlen.
4: Noch relativ oft heißt es im Café, Restaurant oder in kleineren Geschäften, wir nehmen nur Bargeld, obwohl inzwischen immer mehr Menschen hierzulande auch kleine Beträge lieber per Karte oder Smartphone zahlen. Mit 56% lag der Anteil derjenigen, die statt bargeldlos dann mit Münzen und Scheinen zahlen mussten, in diesem Jahr sogar höher als in der gleichen Umfrage vor 5 Jahren. Katrin Müller, Nachrichtenredaktion.
2: Linke, Grüne und SPD in Berlin haben sich auf einen weiteren gemeinsamen Weg zu einer möglichen Regierungsbildung verständigt. Das teilten die drei Parteien nach einem zweiten sogenannten Vorgespräch mit, ohne Details zu nennen. In der kommenden Woche werde man die aktuellen Gespräche zu einem Ergebnis führen, hieß es. Damit ist weiter unklar, ob es zu Sondierungsgesprächen kommt. Hintergrund sind mehrere Vorfälle bei der Linken als Wahlsieger, etwa beim Thema Antisemitismus, die Besorgnis auch bei den potenziellen Koalitionspartnern ausgelöst haben.
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5: Wolkenreich geht dieser Feiertag zu Ende. In der Nacht bleibt es meist trocken und mild. Morgen am Sonntag haben wir dann erneut eine Mischung aus Wolken, aber auch sonnigen Phasen und möglichen Regenschauern ab dem späten Nachmittag. Die Tageshöchstwerte liegen zwischen 17 und 20 Grad. Am Montag nach Nebelauflösung recht freundlich mit Temperaturen bis 21 Grad.
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6: Normaler Verkehr im Sendegebiet. Ich wünsche euch eine gute Fahrt.
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2: Der heutige Feiertag, er verabschiedet sich mit Wolken. In der Nacht ist es relativ mild und es klart auf. Morgen bleibt der Himmel dann oftmals grau. Zwischendurch gibt es aber auch sonnige und trockene Abschnitte. Ab dem späten Nachmittag dann schon wieder steigendes Schauer- und Gewitterrisiko bei Temperaturen zwischen 17 und 20 Grad. Zum Wochenstart wird's aber schon wieder wärmer, freundlicher und sonniger.
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3: Normaler Verkehr im Sendegebiet. Ich wünsche euch eine gute Fahrt.
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3: Ich bin Thomas Brock. Mit einem Bürgerfest, einem Gottesdienst und einem zentralen Festakt ist heute in Bremen der Tag der Deutschen Einheit gefeiert worden. Herausforderungen der Gegenwart dürften diesen Glücksmoment in der deutschen Geschichte niemals verdrängen, sagte Bundespräsident Steinmeier in seiner Rede.
4: Durch die Wiedervereinigung gewonnene Freiheit müsse verteidigt werden, fordert Steinmeier mit Blick auf wachsende Zustimmung für extreme Parteien. Die Politik müsse Mut zur Erneuerung beweisen, um Menschen zurückzugewinnen, die sich von der aktuellen staatlichen Ordnung abgewendet hätten, so der Bundespräsident. Das Bürgerfest zum Tag der Deutschen Einheit in Bremen geht das ganze Wochenende und bietet Musikstars auf der Bühne, Seifenkistenrennen oder Einblicke in die Wissenschaft. Jan-Henner Reitze, Nachrichtenredaktion.
3: Der Co-Pilot des Fly Dubai-Flugs von Dubai nach Tel Aviv hat den Piloten nach emiratischen Erkenntnissen mit einer Rettungsaxt angegriffen. Wie die Nachrichtenagentur WAM berichtet, gehen nach Israel nun auch die Behörden in den Vereinigten Arabischen Emiraten von einem versuchten Terroranschlag aus. Der Co-Pilot habe den Piloten vor 3 Tagen mit der Axt angegriffen und versucht, die Kontrolle über das Flugzeug zu übernehmen, hieß es. Europäer und die US-Regierung feiern die geplante Freigabe von Öl- und Dieselreserven als großen Schritt im Kampf gegen hohe Spritpreise. Aus Sicht der Ökonomin Sultan vom Institut der Deutschen Wirtschaft bringt dieser Schritt aber allenfalls eine kurzfristige Entlastung.
5: Die Freigabe der Reserven der G7-Staaten sei ähnlich wie der Tankrabatt. Ein Pflaster, das kurzfristig Linderung verschaffen kann. Die grundlegende Problematik bleibt aber bestehen, sagt die Expertin. Für eine dauerhafte Normalisierung der Energie und damit auch der Spritpreise könne aus ihrer Sicht nur eine Aufhebung der Blockade der Straße von Hormuz sorgen. Für 4 Monate wollen die G7-Staaten insgesamt 100 Millionen Barrel Rohöl und Diesel freigeben. Diana Kramer, Nachrichtenredaktion.
3: Nach der gescheiterten Hinrichtung der US-Amerikanerin Christa Pike per Giftspritze tritt der Leiter der Strafvollzugsbehörde von Tennessee zurück. Der Mann werde das Amt in diesem Monat niederlegen, gab der Gouverneur des Bundesstaats bekannt. Eine unabhängige Untersuchung soll nun klären, warum Pike 2 Giftspritzen überlebte. Die 50-Jährige war nach Angaben ihrer Anwälte zuletzt weiter bewusstlos und an ein Beatmungsgerät angeschlossen.
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6: Wolkenreich geht dieser Feiertag zu Ende. In der Nacht bleibt es meist trocken und mild. Morgen am Sonntag haben wir dann erneut eine Mischung aus Wolken, aber auch sonnigen Phasen und möglichen Regenschauern ab dem späten Nachmittag. Die Tageshöchstwerte liegen zwischen 17 und 20 Grad. Am Montag nach Nebelauflösung recht freundlich mit Temperaturen bis 21 Grad.
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7: Die A7 Füssen-Reutte Richtung Ulm. Zwischen Eumittelberg und dem Dreieck Allgäu Gefahr durch defekten PKW. Standstreifen blockiert. Ich wünsche eine gute Fahrt.
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2: Der heutige Feiertag, er verabschiedet sich mit Wolken. In der Nacht ist es relativ mild und es klart auf. Morgen bleibt der Himmel dann oftmals grau. Zwischendurch gibt es aber auch sonnige und trockene Abschnitte. Ab dem späten Nachmittag dann schon wieder steigendes Schauer- und Gewitterrisiko bei Temperaturen zwischen 17 und 20 Grad. Zum Wochenstart wird's aber schon wieder wärmer, freundlicher und sonniger.
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3: Die A7 Füssen-Reutte Richtung Ulm. Zwischen Eumittelberg und dem Dreieck Allgäu Gefahr durch defekten PKW. Standstreifen blockiert. Ich wünsche eine gute Fahrt.
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2: Ich bin Thomas Brockt. Bundespräsident Steinmeier hat am Tag der Deutschen Einheit zu einer entschlossenen Verteidigung der Demokratie aufgerufen. Beim Festakt in Bremen warnte er zugleich vor einem weiteren Erstarken extremistischer Kräfte in Deutschland, auch befeuert durch Lügen und Manipulationen in sozialen Medien. Die politische Demagogie lebe eine Lust an der Zerstörung aus und verhöhne und bedrohe andere Menschen, so Steinmeier. Das gefährde nicht nur Freiheit und Demokratie, sondern auch unsere innere Einheit. Die AfD hat erstmals in einer INSA-Umfrage zur bundesweiten politischen Stimmung die Marke von 30% erreicht. Die Union steht dagegen mit 18% so schlecht da wie noch nie. Die Umfrage wird regelmäßig für die Bild-Zeitung durchgeführt.
3: Die AfD legt einen Prozentpunkt zu im Vergleich zu einer Woche davor und erreicht ihren bisher besten Wert überhaupt. Die Union verliert dagegen einen Prozentpunkt, ein historisches Tief. Andere Umfrageinstitute haben schon ähnliche Werte gemessen. Einen Erklärungsansatz für die Entwicklung liefert INSA gleich mit. 79% der Befragten sind unzufrieden mit der Arbeit von Kanzler Merz und der Bundesregierung insgesamt. Jan-Henner Reitze, Nachrichtenredaktion.
2: Viele Verbraucher würden gerne noch häufiger mit Karte oder Smartphone zahlen, doch manche Geschäfte oder Restaurants nehmen nur Bargeld. Wie eine YouGov-Umfrage zeigt, konnte mehr als jeder zweite Erwachsene hierzulande in diesem Jahr mindestens einmal nicht wie gewünscht bargeldlos zahlen.
4: Noch relativ oft heißt das im Café, Restaurant oder in kleineren Geschäften, wir nehmen nur Bargeld. Obwohl inzwischen immer mehr Menschen hierzulande auch kleine Beträge lieber per Karte oder Smartphone zahlen. Mit 56% lag der Anteil derjenigen, die statt bargeldlos dann mit Münzen und Scheinen zahlen mussten, in diesem Jahr sogar höher als in der gleichen Umfrage vor 5 Jahren. Katrin Müller, Nachrichtenredaktion.
2: Linke, Grüne und SPD in Berlin haben sich auf einen weiteren gemeinsamen Weg zu einer möglichen Regierungsbildung verständigt. Das teilten die drei Parteien nach einem zweiten sogenannten Vorgespräch mit, ohne Details zu nennen. In der kommenden Woche werde man die aktuellen Gespräche zu einem Ergebnis führen, hieß es. Damit ist weiter unklar, ob es zu Sondierungsgesprächen kommt. Hintergrund sind mehrere Vorfälle bei der Linken als Wahlsieger, etwa beim Thema Antisemitismus, die Besorgnis auch bei den potenziellen Koalitionspartnern ausgelöst haben.
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5: Wolkenreich geht dieser Feiertag zu Ende. In der Nacht bleibt es meist trocken und mild. Morgen am Sonntag haben wir dann erneut eine Mischung aus Wolken, aber auch sonnigen Phasen und möglichen Regenschauern ab dem späten Nachmittag. Die Tageshöchstwerte liegen zwischen 17 und 20 Grad. Am Montag nach Nebelauflösung recht freundlich mit Temperaturen bis 21 Grad.
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6: Die A7 Füssen-Reutte Richtung Ulm. Zwischen Eumittelberg und dem Dreieck Allgäu Gefahr durch defekten PKW. Standstreifen blockiert. Ich wünsche eine gute Fahrt.
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2: Der heutige Feiertag, er verabschiedet sich mit Wolken. In der Nacht ist es relativ mild und es klart auf. Morgen bleibt der Himmel dann oftmals grau. Zwischendurch gibt es aber auch sonnige und trockene Abschnitte. Ab dem späten Nachmittag dann schon wieder steigendes Schauer- und Gewitterrisiko bei Temperaturen zwischen 17 und 20 Grad. Zum Wochenstart wird's aber schon wieder wärmer, freundlicher und sonniger.
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3: Die A7 Füssen-Reutte Richtung Ulm. Zwischen Eumittelberg und dem Dreieck Allgäu-Gefahr durch defekten PKW. Standstreifen blockiert. Ich wünsche eine gute Fahrt.
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3: Ich bin Uli Reitinger. Mit einem Bürgerfest, einem Gottesdienst und einem zentralen Festakt ist heute in Bremen der Tag der Deutschen Einheit gefeiert worden. Herausforderungen der Gegenwart dürften diesen Glücksmoment in der deutschen Geschichte niemals verdrängen, sagte Bundespräsident Steinmeier in seiner Rede.
4: Durch die Wiedervereinigung gewonnene Freiheit müsse verteidigt werden, fordert Steinmeier, mit Blick auf wachsende Zustimmung für extreme Parteien. Die Politik müsse Mut zur Erneuerung beweisen, um Menschen zurückzugewinnen, die sich von der aktuellen staatlichen Ordnung abgewendet hätten, so der Bundespräsident. Das Bürgerfest zum Tag der Deutschen Einheit in Bremen geht das ganze Wochenende und bietet Musikstars auf der Bühne, Seifenkistenrennen oder Einblicke in die Wissenschaft. Jan-Henner Reitze, Nachrichtenredaktion.
3: Die ostdeutsche Wirtschaft hinkt der westdeutschen mehr als 3 Jahrzehnte nach der Wiedervereinigung immer noch hinterher und der Abstand wird seit Jahren nicht kleiner. 2025 erreichten die 5 ostdeutschen Flächenländer nach Berechnungen des Instituts der deutschen Wirtschaft knapp 79% des Westniveaus nach gut 78% im Jahr zuvor. Seit 1991 hat der Osten zwar kräftig aufgeholt, seit 5 Jahren ist die Angleichung aber ins Stocken geraten. Europäer und die US-Regierung feiern die geplante Freigabe von Öl- und Dieselreserven als großen Schritt im Kampf gegen hohe Spritpreise. Aus Sicht der Ökonomin Samina Sultan vom Institut der Deutschen Wirtschaft bringt dieser Schritt aber allenfalls kurzfristig Entlastung.
5: Die Freigabe der Reserven der G7-Staaten sei ähnlich wie der Tankrabatt. Ein Pflaster, das kurzfristig Linderung verschaffen kann. Die grundlegende Problematik bleibt aber bestehen, sagt die Expertin. Für eine dauerhafte Normalisierung der Energie und damit auch der Spritpreise könne aus ihrer Sicht nur eine Aufhebung der Blockade der Straße von Hormuz sorgen. Für 4 Monate wollen die G7-Staaten insgesamt 100 Millionen Barrel Rohöl und Diesel freigeben. Diese sind als Notreserven national eingelagert. Diana Kramer, Nachrichtenredaktion.
3: Die AfD erreicht in einer INSA-Umfrage bundesweit erstmals die 30%-Marke und die Union fällt gleichzeitig auf ein Tief und liegt nur noch bei 18%. Damit liegt die AfD in der Umfrage für die Bild-Zeitung 12 Punkte vor der Union. Für beide Parteien sind dies innerhalb der INSA-Daten bisherige Höchst- bzw. Tiefstwerte.
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6: Wolkenreich geht dieser Feiertag zu Ende. In der Nacht bleibt es meist trocken und mild. Morgen am Sonntag haben wir dann erneut eine Mischung aus Wolken, aber auch sonnigen Phasen und möglichen Regenschauern ab dem späten Nachmittag. Die Tageshöchstwerte liegen zwischen 17 und 20 Grad. Am Montag nach Nebelauflösung recht freundlich mit Temperaturen bis 21 Grad.
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7: Die A7 Füssen-Reutte Richtung Ulm. Zwischen Eumittelberg und dem Dreieck Allgäu Gefahr durch defekten PKW. Standstreifen blockiert. Ich wünsche eine gute Fahrt.
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2: Der heutige Feiertag, er verabschiedet sich mit Wolken. In der Nacht ist es relativ mild und es klart auf. Morgen bleibt der Himmel dann oftmals grau. Zwischendurch gibt es aber auch sonnige und trockene Abschnitte. Ab dem späten Nachmittag dann schon wieder steigendes Schauer- und Gewitterrisiko bei Temperaturen zwischen 17 und 20 Grad. Zum Wochenstart wird's aber schon wieder wärmer, freundlicher und sonniger.
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3: Die A7 Füssen-Reutte Richtung Ulm. Zwischen Eumittelberg und dem Dreieck Allgäu-Gefahr durch defekten PKW. Standstreifen blockiert. Ich wünsche eine gute Fahrt.
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2: Ich bin Uli Reitinger. Deutschland hat den Einheitstag gefeiert. Der zentrale Festakt fand in diesem Jahr in Bremen statt. Bundespräsident Steinmeier hielt die Festrede. Er sprach von einer tiefen Wunde, die vor 36 Jahren geheilt wurde. Heute sei die Unzufriedenheit groß. Viele in Ost und West erklärten ihr Misstrauen gegen die politische Ordnung der Bundesrepublik.
3: Wir haben doch gemeinsam aufgebaut. Menschen haben einander geholfen. Sie haben verdammt viel Solidarität bewiesen. Und deshalb sage ich gegen diejenigen, die uns jetzt wieder auseinandertreiben wollen. Wir sind gegen neue Mauern in unseren Köpfen. Wir sind einander nicht fremd. Wir gehören zusammen und wir bleiben zusammen.
2: Bei einer Demonstration am Rande der Feierlichkeiten zum Tag der Deutschen Einheit sind 4 Polizisten in Bremen leicht verletzt worden. Die Kundgebung wurde gestoppt, als von Demonstrationsteilnehmern eine Deutschlandflagge verbrannt wurde. Als Polizisten daraufhin Personalien feststellen wollten, wurden sie teils mit Fahnenstangen angegriffen. Mehrere Menschen wurden in Gewahrsam genommen. Nach dem Vorfall in einer Fly-Dubai-Maschine sprechen nach Israel nun auch die Vereinigten Arabischen Emirate von einem versuchten Terroranschlag. Das teilte die emiratische Nachrichtenagentur unter Berufung auf die Generalstaatsanwaltschaft mit. Inzwischen kommen immer mehr Details ans Licht, was sich an Bord des Flugzeugs abgespielt hat.
4: Aus den Emiraten hieß es nun, der Co-Pilot habe den Piloten mit einer Rettungsaxt angegriffen. Er habe versucht, die Kontrolle über das Flugzeug zu übernehmen, hieß es. US-Medien berichteten zudem, der Co-Pilot sei wegen Sicherheitsbedenken bereits aus seinem früheren Job bei einer Fluggesellschaft im Oman entlassen worden. In arabischen Medien hieß es, er habe sich womöglich bei früheren Besuchen in Syrien von extremistischen Ideen beeinflussen lassen. Aus Beirut, Amira Rajab.
2: Mehr als jeder zweite Erwachsene konnte in Deutschland in diesem Jahr mindestens einmal nicht wie gewünscht bargeldlos bezahlen. Mit 56% lag der Anteil in einer aktuellen YouGov-Umfrage höher als 2021 mit damals 45%. Die Mehrheit derjenigen, die nicht mit Karte oder Smartphone zahlen konnten, berichtet von 2 bis 5 Fällen im laufenden Jahr. Finanzminister Klingbeil will Geschäfte und Restaurants verpflichten, künftig zusätzlich zum Bargeld auch digitale Zahlungen zu akzeptieren.
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5: Wolkenreich geht dieser Feiertag zu Ende. In der Nacht bleibt es meist trocken und mild. Morgen am Sonntag haben wir dann erneut eine Mischung aus Wolken, aber auch sonnigen Phasen und möglichen Regenschauern ab dem späten Nachmittag. Die Tageshöchstwerte liegen zwischen 17 und 20 Grad. Am Montag nach Nebelauflösung recht freundlich mit Temperaturen bis 21 Grad.
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6: Normaler Verkehr im Sendegebiet. Ich wünsche euch eine gute Fahrt.
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2: Der heutige Feiertag, er verabschiedet sich mit Wolken. In der Nacht ist es relativ mild und es klart auf. Morgen bleibt der Himmel dann oftmals grau. Zwischendurch gibt es aber auch sonnige und trockene Abschnitte. Ab dem späten Nachmittag dann schon wieder steigendes Schauer- und Gewitterrisiko bei Temperaturen zwischen 17 und 20 Grad. Zum Wochenstart wird's aber schon wieder wärmer, freundlicher und sonniger.
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3: Normaler Verkehr im Sendegebiet. Ich wünsche euch eine gute Fahrt.
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3: Ich bin Uli Reitinger. Bundespräsident Steinmeier hat am Tag der Deutschen Einheit zu einer entschlossenen Verteidigung der Demokratie aufgerufen. Beim Festakt in Bremen warnte er zugleich vor einem weiteren Erstarken extremistischer Kräfte in Deutschland, auch befeuert durch Lügen und Manipulationen in sozialen Medien. Die politische Demagogie lebe eine Lust an der Zerstörung aus und verhöhne und bedrohe andere Menschen, so Steinmeier. Das gefährde nicht nur Freiheit und Demokratie, sondern auch unsere innere Einheit. Auch wirtschaftlich ist die Einheit noch nicht vollendet. Die ostdeutsche Wirtschaft hinkt der westdeutschen immer noch hinterher und der Abstand verringert sich kaum noch. Das zeigen Zahlen des Instituts der deutschen Wirtschaft.
4: Die ostdeutschen Flächenländer erreichen 79% der Wirtschaftskraft des Westens und haben über Jahre immer weiter aufgeholt, bis zur Corona-Zeit. Seitdem stagniert der Prozess. Das größte Defizit sieht das Institut der deutschen Wirtschaft im Forschungsbereich, in dem Personal aus dem Osten fehle. Aber auch bei Investitionen herrsche Stillstand. Thomas Brock, Nachrichtenredaktion.
3: Im September haben in Deutschland wieder etwas mehr Menschen einen Asylantrag gestellt. Nach Angaben des Innenministeriums gingen beim Bundesamt für Migration und Flüchtlinge knapp 5.300 Asylanträge ein. Zum Vergleich, im Juli und August waren es jeweils weniger als 4.000 Anträge. Mittel- und langfristig gehen die Zahlen aber zurück.
5: Einen entscheidenden Grund für die sinkenden Asylzahlen sehen Migrationsforscher in den Herkunftsländern. So ist seit dem Machtwechsel in Syrien nach dem Sturz von Präsident Assad 2024 die Zahl der Asylantragsteller von dort deutlich gesunken. Für Bundesinnenminister Alexander Dobrindt ist der Rückgang auch ein Ergebnis der im Mai 2025 eingeführten Maßnahmen. Seither gelten verstärkte Grenzkontrollen mit Zurückweisungen, es gibt mehr Abschiebungen und der Familiennachzug wurde vorläufig ausgesetzt. Diana Kramer, Nachrichtenredaktion.
3: Unter dem Motto "Es brennt" haben zahlreiche Menschenketten in mehr als 100 Städten einen politischen und gesellschaftlichen Neustart gefordert für einen stärkeren Umwelt- und Klimaschutz sowie eine gerechtere Politik. Die Veranstalter schätzen, dass die Menschenketten zusammengezählt eine Länge von 21 Kilometern erreicht haben. 19.000 Menschen haben sich bundesweit beteiligt. Aufgerufen zu der Aktion hatten Natur- und Klimaschutzorganisationen, Kirchen, Gewerkschaften und andere Bündnisse.
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6: Der Sonntag, der beginnt grau. Es bleibt auch am Vormittag noch bei bewölktem Wetter. Die Tageshöchstwerte steigen dann auf 17 bis 22 Grad. Und ab dem späten Nachmittag müssen wir erneut Regenschauer mit einkalkulieren. Ansonsten haben wir eine Mischung aus Sonne und Wolken. Und auch der Start in die neue Woche wird freundlich und wieder wärmer.
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7: Normaler Verkehr im Sendegebiet. Ich wünsche euch eine gute Fahrt.
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2: Trüb und wolkenverhangen starten wir in diesen Sonntag im Laufe des Tages. Wird's aber ein bisschen freundlicher, da lockert es auf. Wir haben tagsüber eine Mischung aus Sonne und Wolken, einzelnen Regenschauern, dann wieder am Nachmittag bei maximal 20 Grad. Und zum Start der neuen Woche bekommen wir sonnigeres und schon wieder etwas wärmeres Herbstwetter.
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3: Normaler Verkehr im Sendegebiet. Ich wünsche euch eine gute Fahrt.
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2: Ich bin Uli Reitinger. Mit einem Bürgerfest, einem Gottesdienst und einem zentralen Festakt ist in Bremen der Tag der Deutschen Einheit gefeiert worden. Herausforderungen der Gegenwart dürften diesen Glücksmoment in der deutschen Geschichte niemals verdrängen, sagte Bundespräsident Steinmeier in seiner Rede.
3: Durch die Wiedervereinigung gewonnene Freiheit müsse verteidigt werden, fordert Steinmeier mit Blick auf wachsende Zustimmung für extreme Parteien. Die Politik müsse Mut zur Erneuerung beweisen, um Menschen zurückzugewinnen, die sich von der aktuellen staatlichen Ordnung abgewendet hätten, so der Bundespräsident. Das Bürgerfest zum Tag der Deutschen Einheit in Bremen geht das ganze Wochenende und bietet Musikstars auf der Bühne oder Einblicke in die Wissenschaft. Jan-Henner Reitze, Nachrichtenredaktion.
2: Die Deutsche Bahn will das Familienticket dauerhaft anbieten. Das kündigte Bahnchefin Evelyn Paller in der Bild am Sonntag an. Eine Hin- und Rückfahrt für eine Familie im ICE kostet demnach 99,99 Euro. Die Bahn hatte das Angebot zunächst zeitweise für die Sommerferien eingeführt. Ab dem 1. November will man es dauerhaft ins Sortiment aufnehmen, weil das Angebot für einen deutlichen Zuwachs gesorgt hat. Die Bahn habe 100.000 Familien mehr als im vergangenen Jahr an Bord ihrer Züge begrüßen dürfen, sagt Bahnchefin Paller. Viele Verbraucher würden gerne noch häufiger mit Karte oder Smartphone zahlen, aber manche Geschäfte oder Restaurants nehmen nur Bargeld. Wie eine aktuelle YouGov-Umfrage zeigt, konnte mehr als jeder zweite Erwachsene hierzulande in diesem Jahr mindestens einmal nicht, wie gewünscht, bargeldlos bezahlen.
4: Noch relativ oft heißt das im Café, Restaurant oder in kleineren Geschäften, wir nehmen nur Bargeld. Obwohl inzwischen immer mehr Menschen hierzulande auch kleine Beträge lieber per Karte oder Smartphone zahlen. Mit 56% lag der Anteil derjenigen, die statt bargeldlos dann mit Münzen und Scheinen zahlen mussten, in diesem Jahr sogar höher als in der gleichen Umfrage vor 5 Jahren. Bundesfinanzminister Klingbeil will Geschäfte und Restaurants künftig verpflichten, zusätzlich zum Bargeld auch digitale Zahlungen mit Karte oder Handy zu akzeptieren. Katrin Müller, Nachrichtenredaktion.
2: In München geht das 191. Oktoberfest heute zu Ende. Mit Spannung wird erwartet, ob es womöglich für einen neuen Besucherrekord reicht. Denn zur Wiesn-Halbzeit nach einer Woche hatten in diesem Jahr bereits 3,8 Millionen Menschen das Volksfest auf der Theresienwiese besucht. 400.000 mehr als im bisherigen Rekordjahr 2023.
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5: Der Sonntag, der beginnt grau. Es bleibt auch am Vormittag noch bei bewölktem Wetter. Die Tageshöchstwerte steigen dann auf 17 bis 22 Grad. Und ab dem späten Nachmittag müssen wir erneut Regenschauer mit einkalkulieren. Ansonsten haben wir eine Mischung aus Sonne und Wolken. Und auch der Start in die neue Woche wird freundlich und wieder wärmer.
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6: Normaler Verkehr im Sendegebiet. Ich wünsche euch eine gute Fahrt.
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2: Trüb und wolkenverhangen starten wir in diesen Sonntag im Laufe des Tages. Wird's aber ein bisschen freundlicher, da lockert es auf. Wir haben tagsüber eine Mischung aus Sonne und Wolken, einzelnen Regenschauern, dann wieder am Nachmittag bei maximal 20 Grad. Und zum Start der neuen Woche bekommen wir sonnigeres und schon wieder etwas wärmeres Herbstwetter.
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3: Normaler Verkehr im Sendegebiet. Ich wünsche euch eine gute Fahrt.
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4: Ich bin Uli Reitinger. Deutschland hat den Einheitstag gefeiert. Der zentrale Festakt fand in diesem Jahr in Bremen statt. Bundespräsident Steinmeier hielt die Festrede. Er sprach von einer tiefen Wunde, die vor 36 Jahren geheilt wurde. Heute sei die Unzufriedenheit groß. Viele in Ost und West erklären ihr Misstrauen gegen die politische Ordnung der Bundesrepublik.
5: Wir haben doch gemeinsam aufgebaut. Menschen haben einander geholfen. Sie haben verdammt viel Solidarität bewiesen. Und deshalb sage ich gegen diejenigen, die uns jetzt wieder auseinandertreiben wollen. Wir sind gegen neue Mauern in unseren Köpfen. Wir sind einander nicht fremd. Wir gehören zusammen und wir bleiben zusammen.
4: Bei einer Demonstration am Rande der Feierlichkeiten zum Tag der Deutschen Einheit sind 4 Polizisten in Bremen leicht verletzt worden. Die Kundgebung wurde gestoppt, als von Demonstrationsteilnehmern eine Deutschlandflagge verbrannt wurde, sagte ein Polizeisprecher. Als Polizisten daraufhin Personalien feststellen wollten, wurden sie teils mit Fahnenstangen angegriffen. Mehrere Menschen wurden in Gewahrsam genommen. Die Versammlung wurde aufgelöst. Die Deutsche Bahn will dauerhaft ein Familienticket anbieten. Das kündigte Bahnchefin Evelyn Paller in der Bild am Sonntag an. Den Pauschalpreis von 99,99 Euro für Familien hatte die Bahn schon in den Sommerferien angeboten.
6: Bis zu 5 Personen Hin- und Rückfahrt mit dem ICE inklusive Sitzplatz.